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1: Ich bin Joshua Heiser. Guten Morgen. Die Bundesregierung hat keine Ahnung, welche Folgen das Gebäudemodernisierungsgesetz für den Klimaschutz haben wird. Das geht aus einer Antwort auf eine Grünen-Anfrage hervor, die den Funke-Medien vorliegt. Grünen-Politiker Saleh verwies in dem Kontext auf das Verschlechterungsverbot beim Klimaschutz. Sollten durch das neue Gesetz Klimastandards abgesenkt werden, sei das verfassungswidrig. Kriege, Konflikte und geopolitische Spannungen drohen die Atommächte weltweit in eine Spirale der Aufrüstung zu treiben. Das geht aus einem neuen Bericht des Stockholmer Friedensforschungsinstituts SIPRI hervor. Sigrid Harms berichtet.
2: Zusammen verfügen die Atommächte über 12.000 Atomsprengköpfe. Statt auf Abrüstung setzten sie auf Abschreckung, so die Friedensforscher. In der Praxis bedeutet das, jeder Nuklearstaat modernisiert oder erweitert sein Atomwaffenarsenal, was eine Kettenreaktion auslöse. In diesem Wettrüsten übernehme Europa eine immer aktivere Rolle, so die Forscher. Ein Grund seien Zweifel an der Verlässlichkeit der USA.
1: Auf den Philippinen hat es ein schweres Erdbeben gegeben. Laut örtlichem Institut für Vulkanologie und Seismologie hatte das Beben auf der Insel Mindanao eine Stärke von 7,8. Das Institut hat deshalb eine Tsunami-Warnung herausgegeben. Präsident Marcos Jr. rief die Bevölkerung dazu auf, sich umgehend in höher gelegene Gebiete zu begeben. Endlich! Tennisspieler Alexander Zverev hat das Finale der French Open gewonnen. Der 29-Jährige setzte sich in Paris gegen den Italiener Flavio Cobolli in 5 Sätzen durch. Für den Hamburger ist es der erste Grand-Slam-Titel seiner Karriere. Der letzte deutsche Sieger eines Grand-Slam-Turniers war Boris Becker vor 30 Jahren.
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1: Die neue Woche startet dicht bewölkt. Zum Nachmittag bis Abend hin überziehen uns von Westen wieder Schauer und einzelne Gewitter bei Temperaturen von 21 bis 24 Grad. Auch am Dienstag und Mittwoch geht's so gar nicht sommerlich weiter. Immer noch Regen und Gewitter, dazu wird es nochmal kühler mit Höchstwerten von nur noch 16 bis 19 Grad.
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1: Die neue Woche startet dicht bewölkt. Zum Nachmittag bis Abend hin überziehen uns von Westen wieder Schauer und einzelne Gewitter bei Temperaturen von 21 bis 24 Grad. Auch am Dienstag und Mittwoch geht so gar nicht sommerlich weiter. Immer noch Regen und Gewitter, dazu wird es noch mal kühler mit Höchstwerten von nur noch 16 bis 19 Grad.

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1: Ich bin Oliver Urbanke. Guten Morgen. Die Gewerkschaften sind bei einer möglichen Ausweitung des 8-Stunden-Tags zu keinerlei Kompromiss bereit. Jegliche Leitversion des Arbeitszeitgesetzes sei ein rein ideologisch getriebener Irrläufer, sagte DGB-Chefin Fahimi dem Redaktionsnetzwerk Deutschland. Union und SPD wollen statt einer Tages- eine Wochenhöchstarbeitszeit. Politikerbeleidigungen sollten aus dem Strafgesetzbuch gestrichen werden. Das fordert unter anderem Bundestagsvizepräsident Ramelow. Die Regelung nütze nur jenen, die behaupten, man könne seine Meinung nicht mehr sagen, sagte er dem Redaktionsnetzwerk Deutschland. Die SPD will am Status quo festhalten. Zuvor waren Bürger zu Geldstrafen verurteilt worden, nachdem sie Kanzler Merz als Lackaffe oder Lügenfritz bezeichnet hatten. In Köln hat es in der Nacht zu Sonntag Schüsse auf einen Imbiss gegeben. Gegen 2:30 wurden mehrere Schüsse auf das Lokal im Stadtteil Höhenberg abgefeuert. Verletzt wurde niemand. Die Polizei hat 3 Männer festgenommen. Ob sie Täter sind, wird noch ermittelt. Am Tatort hat die Polizei eine Waffe sichergestellt. Ein Polizist aus NRW ist zur Fußball-WM in die USA gereist. Polizeioberrat Mika Stahleiken ist im internationalen WM-Lagezentrum im US-Bundesstaat Virginia als Verbindungsbeamter im Einsatz. Er soll gemeinsam mit einem Team in Duisburg Informationen austauschen und Risiken frühzeitig erkennen. Wie lange der Einsatz dauert, hängt vom Abschneiden der deutschen Nationalmannschaft ab.
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1: Die neue Woche startet dicht bewölkt. Zum Nachmittag bis Abend hin überziehen uns von Westen her wieder Schauer und einzelne Gewitter. Das Ganze bei Temperaturen zwischen 21 und 24 Grad. Auch morgen und am Mittwoch geht es so gar nicht sommerlich weiter. Immer noch Regen und Gewitter sind dran. Dazu wird es noch mal kühler mit Höchstwerten zwischen 16 und 19 Grad.
2: Hier ist die Antenne NRW Verkehrszentrale. Aktuell ist noch alles locker und entspannt auf den Straßen. Da kommt er gut durch.
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4: Einen wunderschönsten guten Morgen euch. Ja, da bin ich wieder. Nach 2 Wochen Urlaub heute Morgen das erste Mal wieder hier am Start. Wer noch? Wer ist jetzt um 6:45 schon mit dabei in der Show? Wie waren eure letzten 2 Wochen? Ja, lasst mal was von euch hören. Gerne schon eure WhatsApp-Nachrichten hier direkt zu mir ins Studio schicken. 0160 339 7000. Ich freue mich von euch zu hören, freue mich von euch zu lesen. Und wir starten in den Tag natürlich, wie gewohnt, mit den besten Hits aller Zeiten. Gleich Ryan Paris für euch und davor jetzt Jam & Spoon, Be Angels. Großartiger Hit.
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0: Schönen Montagmorgen mit Ryan Paris bei Antenne NRW. Das sind die besten Hits aller Zeiten für euch. So, nur noch dreimal schlafen, dann startet endlich die Fußball-Weltmeisterschaft 2026 in den USA, Kanada und Mexiko. Weiß nicht, wie es bei euch aussieht, bei mir ist die Vorfreude auf jeden Fall sehr groß, ich bin sehr heiß drauf, aber es gibt im Vorfeld nicht nur Positives. Kollege Florian Klaus bei mir, was ist denn gerade die Hauptkritik?
1: Die Fans ärgern sich ganz besonders über die Preise, um live im Stadion dabei zu sein. Die Tickets können tausende Dollar kosten, schon für das Vorrundenspiel Deutschlands gegen Ecuador werden in der teuersten Kategorie 3.000 Dollar verlangt.
0: Boah.
1: Jetzt laufen in New York und New Jersey Ermittlungen, ob Preise künstlich nach oben getrieben worden sind. Fans könnten außerdem bei der Lage ihrer Sitze in die Irre geführt worden sein.
0: Okay.
1: Und dazu ärgern sich die Leute vor Ort auch noch über teils stark erhöhte Ticketpreise bei Bus und Bahn.
0: Dankeschön, Florian. Also am Donnerstag startet die Fußball-Weltmeisterschaft 2026 mit dem Eröffnungsspiel Mexiko-Südafrika um 21 Uhr deutscher Zeit. Das erste Deutschland-Spiel dann übrigens am kommenden Sonntag um 19 Uhr gegen Curaçao. Ihr hört Antenne NRW mit den besten Hits aller Zeiten. Schönen Morgen euch.

0: Earth, Wind and Fire bei Antenne NRW. Das sind die besten Hits aller Zeiten für euch. Guten Morgen! So, ihr müsst ganz stark sein an diesem Morgen, denn es wird bald etwas aus eurem Leben verschwinden, was ihr wahrscheinlich seit eurer Kindheit kennt, nämlich die Ketchup- und Mayo-Tütchen. Die werden bald aus den Restaurants verschwinden und zwar schon in diesem Sommer. Das hat die EU entschieden. Ab dem 12. August sind diese Einwegtütchen dann in Restaurants verboten. Das Ganze natürlich, um den Plastikmüll deutlich zu reduzieren. Dafür sollen Ketchup, Mayo oder auch Senf in Restaurants dann aus Spendern oder Mehrwegbehältern kommen. Macht ja irgendwie auch Sinn. Bei Takeaway oder Drive-In sollen die weiterhin erlaubt bleiben, aber auch da soll dann 2030 Schluss sein.
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Ja, ein bisschen Sound vom Wochenende begleitet uns auch noch heute am Montagmorgen. Die Bee Gees, Night Fever bei Antenne NRW, das sind die besten Hits aller Zeiten für euch. Guten Morgen, ich weiß, ist nicht so einfach an diesem Montagmorgen, so dieses Gefühl, oh, ich schaff das nicht. Aber doch, wir schaffen das zusammen. Kommt gut rein in diesen Montag jetzt mit One Republic und Secrets. Ich bin Marc Neugebauer, schön, dass ihr dabei seid.

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1: Ich bin Oliver Urbanke. Guten Morgen. In Köln hat es in der Nacht zu Sonntag Schüsse auf einen Imbiss gegeben. Gegen 1:30 wurden mehrere Schüsse auf das Lokal im Stadtteil Höhenberg abgefeuert. Verletzt wurde niemand. Die Polizei hat 3 Männer festgenommen. Ob sie Täter sind, wird noch ermittelt. Am Tatort hat die Polizei eine Waffe sichergestellt. Ein Polizist aus NRW ist zur Fußball-WM in die USA gereist. Polizeioberrat Mika Stalaiken ist im internationalen WM-Lagezentrum im US-Bundesstaat Virginia als Verbindungsbeamter im Einsatz. Er soll gemeinsam mit einem Team in Duisburg Informationen austauschen und Risiken frühzeitig erkennen. Wie lange der Einsatz dauert, hängt vom Abschneiden der deutschen Nationalmannschaft ab.
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1: Die neue Woche startet dicht bewölkt. Zum Nachmittag bis Abend hin überziehen uns von Westen her wieder Schauer und einzelne Gewitter. Das Ganze bei Temperaturen zwischen 21 und 24 Grad. Auch morgen und am Mittwoch geht's so gar nicht sommerlich weiter. Immer noch Regen und Gewitter sind dran. Dazu wird's noch mal kühler mit Höchstwerten zwischen 16 und 19 Grad.
2: Hier ist die Antenne NRW Verkehrszentrale. Aktuell ist noch alles locker und entspannt auf den Straßen. Da kommt er gut durch.
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3: Guten Morgen. Schönen Start euch in die neue Woche. Ich bin zurück aus dem Urlaub. Hoffe, ihr habt euch gut von mir erholt. Ab sofort bin ich wieder jeden Morgen hier. Genauso wie die guten Nachrichten, die es in 5 Minuten wieder auf die Ohren gibt, dann gibt's die nächsten Good News. Heute Morgen sprechen wir da über schöne Dinge, die uns langsamer altern lassen. Ja, was ihr einfach jede Woche mindestens einmal tun solltet, um in Zukunft langsamer zu altern, das hört ihr in ca. 5 Minuten in den Good News. Also bleibt mal dabei.
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0: Schönen guten Morgen mit Seal bei Antenne NRW. Das sind die besten Hits aller Zeiten für euch. Gleich unter anderem noch Ed Sheeran.
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0: Hier gibt's nur gute, nur schöne Nachrichten und heute Morgen eine großartige Nachricht zum Wochenstart, wenn ihr auch keinen Bock habt, alt zu werden. Denn eine neue Studie zeigt uns, welche schönen Dinge uns langsamer altern lassen. Die Antwort ist nämlich Kunst und Kultur. Das hält uns jung. Forscher und Forscherinnen aus Großbritannien haben untersucht, wie sich Aktivitäten rund um Kunst und Kultur auf das Erbgut auswirken. Insgesamt wurden Ergebnisse aus Umfragen und Daten aus Blutuntersuchungen von über 3500 Erwachsenen ausgewertet. Und zusammengefasst kann man sagen, kulturelle Aktivitäten könnten sich ähnlich positiv auf das biologische Alter auswirken wie regelmäßige Bewegung. Also einmal pro Woche ja, ein Buch lesen, auf ein Konzert gehen, ins Theater oder eine Ausstellung. All solche Dinge sollen sich positiv auswirken und uns 4% langsamer altern lassen. Übrigens am stärksten konnte dieser Zusammenhang bei Menschen ab 40 nachgewiesen werden. Und schaut, da freue ich mich dann heute Morgen doch tatsächlich mal, dass ich Ü40 bin und vor allem, dass ich am Wochenende auf einem Festival war. Läuft!
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0: ist der Sound von Antenne NRW, Rick Astley, Together Forever. Die besten Hits aller Zeiten für euch. Guten Morgen. Und darüber freut sich Nordrhein-Westfalen an diesem Morgen. Genauer gesagt wahrscheinlich vor allem die Kölner und Kölnerinnen. Denn ein neuer Nachtzug hält ab September in Köln und fährt dann von dort nach Mailand. Die Route wird sein Brüssel, Köln und dann ab nach Italien. Das Ganze dreimal die Woche. Montags, donnerstags, samstags. Die Rückfahrten aus Mailand dann immer mittwochs, freitags und sonntags. Heißt, wer in Köln um 22.07 Uhr einsteigt, kommt am nächsten Morgen um 8 Uhr in Mailand an. Und dann mal schön Pizza zum Frühstück. Wobei, eigentlich müsste es ja dann direkt kalte Pizza sein. Und ich weiß gar nicht, wie gern das in Italien gesehen ist.
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1: Guten Morgen, Nordrhein-Westfalen. Hier ist Antenne NRW mit den besten Hits aller Zeiten. Ich bin Marc Neugebauer. Schön, dass ihr mit dabei seid. Jetzt ist nicht mehr lang hin. 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
1: Ich bin Oliver Urbanke. Guten Morgen. Der Traumjob direkt nach dem Studium scheint für viele Studierende nicht mehr ganz so selbstverständlich zu sein. Laut einer Umfrage der Beratungsgesellschaft EY gehen nur noch 39% sicher davon aus, schnell eine passende Stelle zu finden. Vor 2 Jahren waren es noch deutlich mehr. Zoin Tasovali berichtet.
2: Früher lockte vor allem das Gehalt. Heute zählt für viele Studierende etwas ganz anderes. Ein möglichst sicherer Job. Flexible Arbeitszeiten und gute Arbeitsbedingungen landen erst dahinter. Die Autoren der Studie sehen darin einen klaren Stimmungswechsel. Die wirtschaftliche Unsicherheit und steigende Arbeitslosigkeit hinterlassen also ihre Spuren. Passend dazu wollen Studierende heute in Berlin gegen die geplante Nichterhöhung der BAföG-Sätze demonstrieren.
1: Fast ein halbes Jahr nach dem spektakulären Einbruch bei der Gelsenkirchener Sparkasse beginnen diese Woche die ersten Prozesse um Schadensersatz. Die Schließfächer sind bis rund 10.000 Euro versichert. Manche Kunden hatten Werte in 6-stelliger Höhe in den Fächern. Ihre Anwälte behaupten, die Sparkasse habe den Tresorraum nicht im erforderlichen Maß gesichert. Die Sparkasse sieht das anders. Mit einem großen Feuerwerk endet heute Abend die Stärkrader Fronleichnamskirmes in Oberhausen. 6 Tage lockten 350 Schaustellerbuden und 2 Dutzend große Fahrgeschäfte. Das Feuerwerk beginnt gegen 23 Uhr und dauert eine Viertelstunde. Die beste Sicht verspricht die Stadt direkt vom Neumarkt aus oder von einem der hohen Fahrgeschäfte, zum Beispiel dem Riesenrad. Der dänische Fußballer Christian Eriksen ist während eines Länderspiels gegen die Ukraine erneut auf dem Spielfeld zusammengebrochen. Der 34-jährige Wolfsburg-Profi konnte nach einer Behandlung aber selbst aufstehen und zum Krankenwagen gehen. Das Spiel wurde trotzdem abgebrochen. Vor 4 Jahren hatte Eriksen während eines EM-Spiels einen Herzstillstand erlitten und musste wiederbelebt werden.
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1: Die neue Woche startet dicht bewölkt. Zum Nachmittag bis Abend hin überziehen uns von Westen her wieder Schauer und einzelne Gewitter. Das Ganze bei Temperaturen zwischen 21 und 24 Grad. Auch morgen und am Mittwoch geht's so gar nicht sommerlich weiter. Immer noch Regen und Gewitter sind dran. Dazu wird's noch mal kühler mit Höchstwerten zwischen 16 und 19 Grad.
3: Wunderschönen guten Morgen, die Antenne NRW Verkehrszentrale hier. Vorsicht, liebe Autofahrer, auf der A4 Herlen-Aachen Richtung Köln, zwischen dem Kreuz Köln-West und Köln-Klettenberg. Da liegt eine Plane auf der Fahrbahn. Außerdem A4 Olpe Richtung Aachen, zwischen dem Kreuz Köln-Ost und Kreuz Köln-Süd. 4 Kilometer stockend, hier braucht ihr 10 Minuten länger. Auf der A40 Dortmund Richtung Duisburg, zwischen dem Dreieck Bochum-West und dem Dreieck Essen-Ost, haben wir 4 Kilometer stockenden Verkehr. Und auf der A516 bei der Abzweigung Oberhausen zwischen dem Kreuz Oberhausen und Oberhausen-Eisenheim. 3 Kilometer Stau, hier dauert es knapp 10 Minuten länger. Alle unterwegs, weiterhin eine gute und sichere Fahrt.
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1: Guten Morgen, kommt gut rein in den Montag. Jetzt ist es nicht mehr lange hin, Freunde. 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

0: Mit Zoe Wees in die neue Woche. Girls Like Us bei Antenne NRW. Das sind die besten Hits aller Zeiten für euch. Schönen guten Morgen.
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0: Guten Morgen nach ganz Nordrhein-Westfalen mit U2 bei Antenne NRW. Das sind die besten Hits aller Zeiten für euch. Jo, es ist keine Pandemie in Sicht und trotzdem hamstern ein paar Deutsche. Ja, der Grund, die große Angst vor dem Morgen ohne Kaffee. Ja, kann man auch irgendwie verstehen. Der Tchibo Kaffee Report 2026 hat sich auch mit dem Kaffeehamstern beschäftigt und es kam raus, dass fast 2/3 der Deutschen 1 bis 3 Packungen Kaffee als Reserve im Schrank haben. Oh, ich finde, das geht ja noch. Aber Achtung, 7% der Deutschen haben 6 ungeöffnete Packungen Kaffee im Vorratsschrank. Das ist schon ordentlich. Zu welcher Gruppe gehört ihr? Schönen Morgen euch auf jeden Fall und lasst euch euren Kaffee schmecken, meine kleinen Hamster.
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Robbie Williams bei Antenne NRW. Die besten Hits aller Zeiten für euch. Schönen guten Morgen. Oh, der hat ordentlich abgerissen, was ich so gehört habe. Freitag und Samstag war Robbie Williams für 2 Deutschlandkonzerte in Nordrhein-Westfalen, eben in Düsseldorf. Und ich habe gehört, es muss großartig gewesen sein. Wie sieht's denn aus? War von euch jemand mit dabei? Wie habt denn ihr das erlebt? Schickt gerne mal eine WhatsApp rein. 0160 339 7000. Und dann kommt gut rein in die neue Woche. Jetzt mit Genesis bei Antenne NRW.

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1: Ich bin Oliver Urbanke. Guten Morgen. Fast ein halbes Jahr nach dem spektakulären Einbruch bei der Gelsenkirchener Sparkasse beginnen diese Woche die ersten Prozesse um Schadensersatz. Die Schließfächer sind bis rund 10.000 Euro versichert. Manche Kunden hatten Werte in sechsstelliger Höhe in den Fächern. Ihre Anwälte behaupten, die Sparkasse habe den Tresorraum nicht im erforderlichen Maß gesichert. Die Sparkasse sieht das anders. Mit einem großen Feuerwerk endet heute Abend die Stärkrader Fronleichnamskirmes in Oberhausen. 6 Tage lockten 350 Schaustellerbuden und 2 Dutzend große Fahrgeschäfte. Das Feuerwerk beginnt gegen 23 Uhr und dauert eine Viertelstunde. Die beste Sicht verspricht die Stadt direkt vom Neumarkt aus oder von einem der hohen Fahrgeschäfte, zum Beispiel dem Riesenrad.
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1: Die neue Woche startet dicht bewölkt. Zum Nachmittag bis Abend hin überziehen uns von Westen her wieder Schauer und einzelne Gewitter. Das Ganze bei Temperaturen zwischen 21 und 24 Grad. Auch morgen und am Mittwoch geht's so gar nicht sommerlich weiter. Immer noch Regen und Gewitter sind dran. Dazu wird's noch mal kühler mit Höchstwerten zwischen 16 und 19 Grad.
2: Wunderschönen guten Morgen, die Antenne NRW Verkehrszentrale hier. Vorsicht, liebe Autofahrer, auf der A4 Herlen-Aachen Richtung Köln, zwischen dem Kreuz Köln-West und Köln-Klettenberg. Da liegt eine Plane auf der Fahrbahn. Außerdem A4 Olpe Richtung Aachen, zwischen dem Kreuz Köln-Ost und Kreuz Köln-Süd. 4 Kilometer stockend, hier braucht ihr 10 Minuten länger. Auf der A40 Dortmund Richtung Duisburg, zwischen dem Dreieck Bochum-West und dem Dreieck Essen-Ost, haben wir 4 Kilometer stockenden Verkehr. Und auf der A516 bei der Abzweigung Oberhausen, zwischen dem Kreuz Oberhausen und Oberhausen-Eisenheim, 3 Kilometer Stau, hier dauert es knapp 10 Minuten länger. Allen unterwegs weiterhin eine gute und sichere Fahrt.
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3: Guten Morgen, ich bin zurück aus dem Urlaub. Schön, dass ihr alle wieder mit dabei seid. Freut mich sehr. Es ist Montag und damit Zeit, euch euer Leben ein kleines bisschen einfacher zu machen. Deswegen gibt's bei mir in der Show jeden Montag den Lifehack der Woche. Gleich ein kleiner Trick, der dafür sorgen wird, dass euch der Honig in Zukunft nicht mehr ärgern wird, dass der Honig schneller da landet, wo er hin soll, weil manchmal ist der ziemlich hartnäckig und das kann richtig nerven. Die Lösung gibt's in 5 Minuten im Lifehack der Woche. Bleibt mal dabei.
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0: Guten Morgen mit den besten Hits aller Zeiten hier bei Antenne NRW. Foreigner sind das. Schön, dass ihr mit dabei seid. Gleich noch mehr Hits, unter anderem von Calvin Jones.
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0: In dieser Woche ein Lifehack, wie der Honig besser vom Löffel rutscht. Ja, das klingt jetzt erstmal komisch, aber vielleicht kennt ihr das beim Kochen oder Backen. Es soll so ein Esslöffel oder ein Teelöffel Honig mit rein und das Ding ist nur, dass dieser Honig nicht so wirklich vom Löffel runter will. Klebt halt dran. Und selbst wenn dann das meiste irgendwann im Essen gelandet ist, bleibt noch viel auf dem Löffel zurück. Und ich bin übrigens kein Honig-Fan, heißt, ich würde den Löffel auch nie ablecken wollen. Das ist aber ein anderes Thema. Jetzt kommen wir zum Lifehack der Woche. In Zukunft diesen Löffel vorher mit etwas neutralem Speiseöl bestreichen und erst dann den Honig auf den Löffel und ihr werdet sehen, der Honig, der ins Essen soll, landet ruckzuck auch genau da und löst sich ganz schnell vom Löffel. Ja, probiert's mal aus.
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0: Bei Antenne NRW, das sind die besten Hits aller Zeiten für euch. Schönen guten Morgen und jetzt kümmern wir uns mal darum, dass euer Chef oder eure Chefin zum Start in die neue Woche richtig gut gelaunt ist.
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Elton John, Rocket Man, das sind die besten Hits aller Zeiten für euch hier bei Antenne NRW. Schönen guten Morgen. So, jetzt kommen wir alle nochmal ganz kurz runter. Vielleicht müsst ihr ja gleich los, weil ihr um kurz nach 8 den Bus erwischen wollt. Dann jetzt nochmal gemütlich den letzten Schluck Kaffee austrinken und dazu Supergirl. Ich bin Marc Neugebauer. Danke fürs Einschalten.

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1: Ich bin Oliver Urbanke. Guten Morgen. Die Bundesregierung weiß nicht, welche Folgen das Gebäudemodernisierungsgesetz für den Klimaschutz haben wird. Das geht aus einer Antwort auf eine Grünen-Anfrage hervor, die den Funke-Medien vorliegt. Grünen-Politiker Saleh verweist in dem Kontext auf das Verschlechterungsverbot beim Klimaschutz. Sollten durch das neue Gesetz Klimastandards abgesenkt werden, sei das verfassungswidrig. In Köln hat es in der Nacht zu Sonntag Schüsse auf einen Imbiss gegeben. Gegen 2:30 wurden mehrere Schüsse auf das Lokal im Stadtteil Höhenberg abgefeuert. Verletzt wurde niemand. Die Polizei hat 3 Männer festgenommen. Ob sie Täter sind, wird noch ermittelt. Am Tatort hat die Polizei eine Waffe sichergestellt. Ein Polizist aus NRW ist zur Fußball-WM in die USA gereist. Polizeioberrat Mika Stahleiken ist im internationalen WM-Lagezentrum im US-Bundesstaat Virginia als Verbindungsbeamter im Einsatz. Er soll gemeinsam mit einem Team in Duisburg Informationen austauschen und Risiken frühzeitig erkennen. Wie lange der Einsatz dauert, hängt vom Abschneiden der deutschen Nationalmannschaft ab. Endlich geschafft. Tennisspieler Alexander Zverev hat das Finale der French Open gewonnen. Der 29-Jährige setzte sich in Paris gegen den Italiener Flavio Cobolli in 5 Sätzen durch. Für den Hamburger ist es der erste Grand-Slam-Titel seiner Karriere. Der letzte deutsche Sieger eines Grand-Slam-Turniers war Boris Becker vor 30 Jahren.
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1: Die neue Woche startet dicht bewölkt. Zum Nachmittag bis Abend hin überziehen uns von Westen her wieder Schauer und einzelne Gewitter. Das Ganze bei Temperaturen zwischen 21 und 24 Grad. Auch morgen und am Mittwoch geht es so gar nicht sommerlich weiter. Immer noch Regen und Gewitter sind dran. Dazu wird es noch mal kühler mit Höchstwerten zwischen 16 und 19 Grad.
2: Der Blick auf die Straßen aus der Antenne NRW Verkehrszentrale. Vorsicht auf der A1 Köln Richtung Dortmund zwischen Burscheid und Wermelskirchen. Da liegen Spanngurte auf der Fahrbahn. Außerdem A1 Euskirchen Richtung Dortmund zwischen dem Kreuz Köln Nord und dem Kreuz Leverkusen West. 5 Kilometer Stau. Hier dauert es eine Viertelstunde länger. Auf der A2 Hannover Richtung Dortmund zwischen Porta Westfalica und dem Kreuz Bad Oeynhausen. Da ist eine ungesicherte Unfallstelle. Da ist ein liegen gebliebenes Fahrzeug auf dem linken Fahrstreifen. Bitte fahrt besonders vorsichtig dort. Auf der A4 Aachen Richtung Köln zwischen dem Kreuz Kerpen und Frechen Nord 5 Kilometer Stau. Hier dauert es 15 Minuten länger. Auf der A44 Mönchengladbach Richtung Aachen zwischen Jülich Ost und Aldenhofen haben wir 4 Kilometer Stau. Hier braucht ihr auch knapp eine Viertelstunde länger. Und ansonsten sieht es aktuell ganz gut aus. Wir wünschen euch weiterhin eine gute und sichere Fahrt.
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3: Kurz nach 8, guten Morgen. Nach 2 Wochen Urlaub bin ich seit heute wieder zurück in der Show. Ich freue mich sehr, dass ihr mit dabei seid. Oder anders gefragt, wer ist denn mit dabei? Schickt gerne meine WhatsApp rein ins Studio. Freue mich von euch zu hören, freue mich von euch zu lesen. Ja, was kommt auf uns zu in dieser Woche? Die Fußball-Weltmeisterschaft startet. Ja, die Vorfreude steigt. Am Donnerstag geht's ja los. Aber es gibt nicht nur Vorfreude. Es gibt auch Ärger bei einigen Fans. Hat nichts mit unserem Kader zu tun. Hat nichts mit Julian Nagelsmann zu tun. Nein, warum es Ärger bei vielen Fans gibt vor der Weltmeisterschaft. Darüber quatschen wir in 5 Minuten hier bei mir.
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0: Ja, wenn ihr Tina Turner hört, dann hört ihr Antenne NRW. Wir spielen euch die besten Hits aller Zeiten. Schönen guten Morgen. So, nur noch dreimal schlafen, dann startet endlich die Fußball-Weltmeisterschaft 2026 in den USA, Kanada und Mexiko. Weiß nicht, wie es bei euch aussieht, bei mir ist die Vorfreude auf jeden Fall sehr groß, ich bin sehr heiß drauf, aber es gibt im Vorfeld nicht nur Positives. Kollege Florian Klaus bei mir, was ist denn gerade die Hauptkritik?
1: Die Fans ärgern sich ganz besonders über die Preise, um live im Stadion dabei zu sein. Die Tickets können tausende Dollar kosten, schon für das Vorrundenspiel Deutschlands gegen Ecuador werden in der teuersten Kategorie 3.000 Dollar verlangt.
0: Boah.
1: Jetzt laufen in New York und New Jersey Ermittlungen, ob Preise künstlich nach oben getrieben worden sind. Fans könnten außerdem bei der Lage ihrer Sitze in die Irre geführt worden sein.
0: Okay.
1: Und dazu ärgern sich die Leute vor Ort auch noch über teils stark erhöhte Ticketpreise bei Bus und Bahn.
0: Dankeschön, Florian. Also am Donnerstag startet die Fußball-Weltmeisterschaft 2026 mit dem Eröffnungsspiel Mexiko-Südafrika um 21 Uhr deutscher Zeit. Das erste Deutschland-Spiel dann übrigens am kommenden Sonntag um 19 Uhr gegen Curaçao. Ihr hört Antenne NRW mit den besten Hits aller Zeiten. Schönen Morgen euch!

0: Ja, das ist der perfekte Sound zum Start in die neue Woche. Whitney Houston bei Antenne NRW. Die besten Hits aller Zeiten für euch. Schönen guten Morgen. So, ihr müsst ganz stark sein an diesem Morgen, denn es wird bald etwas aus eurem Leben verschwinden, was ihr wahrscheinlich seit eurer Kindheit kennt, nämlich die Ketchup- und Mayo-Tütchen. Die werden bald aus den Restaurants verschwinden und zwar schon in diesem Sommer. Das hat die EU entschieden. Ab dem 12. August sind diese Einwegtütchen dann in Restaurants verboten. Das Ganze natürlich, um den Plastikmüll deutlich zu reduzieren. Dafür sollen Ketchup, Mayo oder auch Senf in Restaurants dann aus Spendern oder Mehrwegbehältern kommen. Macht ja irgendwie auch Sinn. Bei Takeaway oder Drive-In sollen die weiterhin erlaubt bleiben, aber auch da soll dann 2030 Schluss sein.
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0: Journey, Wheel in the Sky bei Antenne NRW. Das sind die besten Hits aller Zeiten für euch. Schönen guten Morgen um 9:04. Na, da müsst ihr jetzt durch. Ich bin ab heute zurück aus dem Urlaub. Tag zusammen. Meldet euch gerne mal rein in die Show, wer ist mit dabei? Jackie und Daniel haben das unter anderem getan.
1: Moin Marc, willkommen zurück.
0: Danke.
1: Aber wie das immer so schön ist, nach dem Urlaub ist vor dem Urlaub. Und so hören wir dich gerade hier im Türkei-Urlaub am Pool über die App. Du begleitest uns hier den ganzen Tag, so wie das auch schon im Oktober in unserem Kreta oder auf unserem Kreta-Urlaub getan hast. Ja, ein Stück NRW hier in der Sonne. Macht viel Spaß. Vielen Dank dafür und viele Grüße ins Studio.
0: Ja, Grüße zurück. Schönen Urlaub euch noch. Und der Rest von euch bitte auch gerne mal Bescheid geben. Wo hört ihr denn gerade zu? Vielleicht ja auch über die kostenlose Antenne NRW-App. WhatsApp direkt zu mir in die Show 0160-339-7000. Freue mich von euch zu hören. Währenddessen Snow Patrol bei Antenne NRW.

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1: Ich bin Oliver Urbanke. Guten Morgen. In Köln hat es in der Nacht zu Sonntag Schüsse auf einen Imbiss gegeben. Gegen 1:30 wurden mehrere Schüsse auf das Lokal im Stadtteil Höhenberg abgefeuert. Verletzt wurde niemand. Die Polizei hat 3 Männer festgenommen. Ob sie Täter sind, wird noch ermittelt. Am Tatort hat die Polizei eine Waffe sichergestellt. Ein Polizist aus NRW ist zur Fußball-WM in die USA gereist. Polizeioberrat Mika Stalaiken ist im internationalen WM-Lagezentrum im US-Bundesstaat Virginia als Verbindungsbeamter im Einsatz. Er soll gemeinsam mit einem Team in Duisburg Informationen austauschen und Risiken frühzeitig erkennen. Wie lange der Einsatz dauert, hängt vom Abschneiden der deutschen Nationalmannschaft ab.
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1: Die neue Woche startet dicht bewölkt. Zum Nachmittag bis Abend hin überziehen uns von Westen her wieder Schauer und einzelne Gewitter. Das Ganze bei Temperaturen zwischen 21 und 24 Grad. Auch morgen und am Mittwoch geht es so gar nicht sommerlich weiter. Immer noch Regen und Gewitter sind dran. Dazu wird es noch mal kühler mit Höchstwerten zwischen 16 und 19 Grad.
2: Der Blick auf die Straßen aus der Antenne NRW Verkehrszentrale. Vorsicht auf der A1 Köln Richtung Dortmund zwischen Burscheid und Wermelskirchen. Da liegen Spanngurte auf der Fahrbahn. Außerdem A1 Euskirchen Richtung Dortmund zwischen dem Kreuz Köln Nord und dem Kreuz Leverkusen West. 5 Kilometer Stau. Hier dauert es eine Viertelstunde länger. Auf der A2 Hannover Richtung Dortmund zwischen Porta Westfalica und dem Kreuz Bad Oeynhausen. Da ist eine ungesicherte Unfallstelle. Da ist ein liegengebliebenes Fahrzeug auf dem linken Fahrstreifen. Bitte fahrt besonders vorsichtig dort. Auf der A4 Aachen Richtung Köln zwischen dem Kreuz Kerpen und Frechen Nord 5 Kilometer Stau. Hier dauert es 15 Minuten länger. Auf der A44 Mönchengladbach Richtung Aachen zwischen Jülich Ost und Aldenhofen haben wir 4 Kilometer Stau. Hier braucht ihr auch knapp eine Viertelstunde länger. Und ansonsten sieht es aktuell ganz gut aus. Wir wünschen euch weiterhin eine gute und sichere Fahrt.
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3: Guten Morgen, schönen Start euch in die neue Woche. Ich bin zurück aus dem Urlaub, hoffe ihr habt euch gut von mir erholt. Ab sofort bin ich wieder jeden Morgen hier. Genauso wie die guten Nachrichten, die es in 5 Minuten wieder auf die Ohren gibt, dann gibt's die nächsten Good News. Heute Morgen sprechen wir da über schöne Dinge, die uns langsamer altern lassen. Ja, was ihr einfach jede Woche mindestens einmal tun solltet, um in Zukunft langsamer zu altern, das hört ihr in ca. 5 Minuten in den Good News. Also bleibt mal dabei.
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0: George Michael in den Montagmorgen. Ihr hört Antenne NRW mit den besten Hits aller Zeiten. Guten Morgen, gleich hört ihr unter anderem noch Taylor Swift bei uns.
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0: Hier gibt's nur gute, nur schöne Nachrichten und heute Morgen eine großartige Nachricht zum Wochenstart, wenn ihr auch keinen Bock habt, alt zu werden. Denn eine neue Studie zeigt uns, welche schönen Dinge uns langsamer altern lassen. Die Antwort ist nämlich Kunst und Kultur, das hält uns jung. Forscher und Forscherinnen aus Großbritannien haben untersucht, wie sich Aktivitäten rund um Kunst und Kultur auf das Erbgut auswirken. Insgesamt wurden Ergebnisse aus Umfragen und Daten aus Blutuntersuchungen von über 3500 Erwachsenen ausgewertet. Und zusammengefasst kann man sagen, kulturelle Aktivitäten könnten sich ähnlich positiv auf das biologische Alter auswirken wie regelmäßige Bewegung. Also einmal pro Woche ja, ein Buch lesen, auf ein Konzert gehen, ins Theater oder eine Ausstellung. All solche Dinge sollen sich positiv auswirken und uns 4% langsamer altern lassen. Übrigens am stärksten konnte dieser Zusammenhang bei Menschen ab 40 nachgewiesen werden. Und schaut, da freue ich mich dann heute Morgen doch tatsächlich mal, dass ich Ü40 bin und vor allem, dass ich am Wochenende auf einem Festival war. Läuft!
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0: Das sind die besten Hits aller Zeiten. Antenne NRW zum Start in die neue Woche. Wunderschönen guten Morgen euch. Und darüber freut sich Nordrhein-Westfalen an diesem Morgen. Genauer gesagt wahrscheinlich vor allem die Kölner und Kölnerinnen. Denn ein neuer Nachtzug hält ab September in Köln und fährt dann von dort nach Mailand. Die Route wird sein Brüssel, Köln und dann ab nach Italien, das Ganze dreimal die Woche, montags, donnerstags, samstags, die Rückfahrten aus Mailand, dann immer mittwochs, freitags und sonntags. Heißt, wer in Köln um 22.07 Uhr einsteigt, kommt am nächsten Morgen um 8 Uhr in Mailand an und dann mal schön Pizza zum Frühstück. Wobei, eigentlich müsste es ja dann direkt kalte Pizza sein. Und ich weiß gar nicht, wie gern das in Italien gesehen ist.
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Alan Rudet bei Antenne NRW. Das sind die besten Hits aller Zeiten für euch. Guten Morgen um 9:09 und Grüße heute Morgen auch nach Bonn und vor allem gutes Durchhalten euch in Bonn, denn seit Mittwoch ist ja die Nordbrücke gesperrt, das Ganze wegen strukturellen Schäden am Tragwerk. Jetzt war Freitag Brückentag, heißt heute wird sich das erste Mal so richtig zeigen, wie schlimm das Verkehrschaos wird. Es gibt Umleitungen, aber für viele dauert der Weg in die Arbeit jetzt deutlich länger, also meldet euch gerne mal rein, wie euer Arbeitsweg heute Morgen ist, wie er war. Gerne mal eine WhatsApp in die Show 0160 339 7000 und wie gesagt, gutes Durchhalten und gute Fahrt euch mit Antenne NRW und den besten Hits aller Zeiten. Ich bin Marc Neugebauer, schön, dass ihr dabei seid.

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1: Ich bin Oliver Urbanke. Guten Morgen. Böllerwürfe, Beleidigungen und zunehmende Gewalt. Für viele Bahnmitarbeiterinnen und Mitarbeiter ist das Alltag. Um sie besser zu schützen, stattet die Deutsche Bahn seit einigen Wochen Kundenbetreuer an Bahnhöfen und in Zügen mit Bodycams aus. Claudia Wächter berichtet.
2: Bodycams sollen Standard werden bis Jahresmitte, so der Plan, soll zumindest die Hälfte der Bahnmitarbeiter solch eine Minikamera tragen. Zudem muss jeder, der Kundenkontakt hat, auch an einer Schulung teilnehmen. In Berlin läuft außerdem auch gerade ein Test mit Schutzhelmen, zum Beispiel bei Fußballspielen oder Demos. Vor allem nach dem tödlichen Angriff auf einen Zugbegleiter in Rheinland-Pfalz vor einiger Zeit ist das Thema Sicherheit im Fokus.
1: An deutschen Flughäfen tauchen immer öfter Drohnen auf und das geht richtig ins Geld. Im vergangenen Jahr wurden 226 Drohnenvorfälle gemeldet. Das zeigt eine Analyse des Deutschen Zentrums für Luft- und Raumfahrt. Gut die Hälfte führte zu Voll- oder Teilsperrungen an 25 Flughäfen. Die Kosten für den Luftverkehr beliefen sich mit Folgekosten durch Flugausfälle auf bis zu 160 Millionen Euro. Besonders oft betroffen waren die Flughäfen Frankfurt und München. Einen schnellen Erfolg kann die Kölner Polizei nach einer Schießerei am Wochenende verbuchen. In der Nacht zum Sonntag krachten an einem Imbiss 3 Schüsse, die Kugeln durchlöcherten das Schaufenster. Niemand wurde getroffen, die Polizei schickte Hubschrauber und ein Großaufgebot an Streifen los. Sie fanden und stoppten den Wagen von 3 Verdächtigen, die Gründe für die Tat werden noch geklärt. Rechtzeitig vor Sommerbeginn sorgen die Behörden in Münster für Hitzeschutz im Aasee. Dort laufen ab heute 12 Belüftungsanlagen. Sie wirbeln und sprudeln das Wasser durch, damit die Fische im See mehr Sauerstoff zum Atmen haben. Vor ein paar Jahren hatte die Hitze den Fischen buchstäblich die Luft abgedreht. Es gab ein großes Fischsterben im See.
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1: Heute wird's fast den ganzen Tag schön, blauer Himmel, ein paar weiße Wolken und Sonnenschein bei 21 bis 24 Grad. Erst am Nachmittag und gegen Abend zieht es langsam zu und es kommen erste Schauer und Gewitter auf. In der Nacht kühlt's ab auf rund 10 Grad, morgen wird's dann ähnlich wie heute, aber etwas kühler mit maximal 19 Grad. Und dichten Wolken, die kommen dann schon am Vormittag, genauso wie Schauer und Gewitter.
3: Die Antenne NRW Verkehrszentrale hier. A3 Frankfurt Richtung Köln zwischen Köln-Delbrück und dem Kreuz Leverkusen. 6 Kilometer Stau. Hier braucht ihr knapp 20 Minuten länger. Auch auf der A30 Rheine Richtung Osnabrück zwischen Lotte und Osnabrück-Sutthausen. 7 Kilometer Stau nach einem Unfall. Hier dauert es auch knapp 20 Minuten länger. Auf der A559 Köln-Porz Richtung Köln-Grimberg zwischen dem Dreieck Köln-Porz und dem Kreuz Köln-Grimberg haben wir 3 Kilometer Stau. Hier braucht ihr momentan eine Viertelstunde länger. Und ansonsten wünschen wir euch weiterhin eine gute und auch sichere Fahrt.
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1: Guten Morgen! Kommt gut rein in den Montag. 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

0: schönen Montagmorgen mit Shawn Mendes bei Antenne NRW. Das sind die besten Hits aller Zeiten für euch.
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0: Robbie Neville bei Antenne NRW. Wir spielen euch die besten Hits aller Zeiten. Wunderschönen guten Morgen. Jo, es ist keine Pandemie in Sicht und trotzdem hamstern ein paar Deutsche. Ja, der Grund, die große Angst vor dem Morgen ohne Kaffee. Ja, kann man auch irgendwie verstehen. Der Tchibo Kaffee Report 2026 hat sich auch mit dem Kaffeehamstern beschäftigt und es kam raus, dass fast 2/3 der Deutschen 1 bis 3 Packungen Kaffee als Reserve im Schrank haben. Oh, ich finde, das geht ja noch. Aber Achtung, 7% der Deutschen haben 6 ungeöffnete Packungen Kaffee im Vorratsschrank. Das ist schon ordentlich. Zu welcher Gruppe gehört ihr? Schönen Morgen euch auf jeden Fall und lasst euch euren Kaffee schmecken, meine kleinen Hamster.
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Oh, großartiger Hit zum Start in die neue Woche. Counting Crows, Big Yellow Taxi bei Antenne NRW. Wir haben die besten Hits aller Zeiten für euch. Schönen guten Morgen. Kommt gut rein in diesen Montag. Hoffe, ihr habt zum Start in die neue Woche heute nicht allzu viel Meetings. Nein, das braucht's nicht am Montag. Mike and the Mechanics, hört ihr jetzt. Ich bin Marc Neugebauer. Danke euch fürs Einschalten.

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1: Ich bin Oliver Urbanke. Guten Morgen. Einen schnellen Erfolg kann die Kölner Polizei nach einer Schießerei am Wochenende verbuchen. In der Nacht zum Sonntag krachten an einem Imbiss 3 Schüsse, die Kugeln durchlöcherten das Schaufenster. Niemand wurde getroffen, die Polizei schickte Hubschrauber und ein Großaufgebot an Streifen los. Sie fanden und stoppten den Wagen von 3 Verdächtigen, die Gründe für die Tat werden noch geklärt. Rechtzeitig vor Sommerbeginn sorgen die Behörden in Münster für Hitzeschutz im Aasee. Dort laufen ab heute 12 Belüftungsanlagen. Sie wirbeln und sprudeln das Wasser durch, damit die Fische im See mehr Sauerstoff zum Atmen haben. Vor ein paar Jahren hatte die Hitze den Fischen buchstäblich die Luft abgedreht. Es gab ein großes Fischsterben im See.
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1: Heute wird's fast den ganzen Tag schön. Blauer Himmel, ein paar weiße Wolken und Sonnenschein bei 21 bis 24 Grad. Erst am Nachmittag und gegen Abend zieht es langsam zu und es kommen erste Schauer und Gewitter auf. In der Nacht kühlt's ab auf rund 10 Grad. Morgen wird's dann ähnlich wie heute, aber etwas kühler mit maximal 19 Grad. Und dichten Wolken, die kommen dann schon am Vormittag, genauso wie Schauer und Gewitter.
2: Die Antenne NRW-Verkehrszentrale hier. A3 Frankfurt Richtung Köln zwischen Köln-Delbrück und dem Kreuz Leverkusen. 6 Kilometer Stau. Hier braucht ihr knapp 20 Minuten länger. Auch auf der A30 Rheine Richtung Osnabrück zwischen Lotte und Osnabrück-Sutthausen. 7 Kilometer Stau nach einem Unfall. Hier dauert es auch knapp 20 Minuten länger. Auf der A559 Köln-Porz Richtung Köln-Grimberg zwischen dem Dreieck Köln-Porz und dem Kreuz Köln-Grimberg haben wir 3 Kilometer Stau. Hier braucht ihr momentan eine Viertelstunde länger. Und ansonsten wünschen wir euch weiterhin eine gute und auch sichere Fahrt.
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3: Guten Morgen, ich bin zurück aus dem Urlaub. Schön, dass ihr alle wieder mit dabei seid. Freut mich sehr. Es ist Montag und damit Zeit, euch euer Leben ein kleines bisschen einfacher zu machen. Deswegen gibt's bei mir eine Show jeden Montag. Den Lifehack der Woche. Gleich ein kleiner Trick, der dafür sorgen wird, dass euch der Honig in Zukunft nicht mehr ärgern wird, dass der Honig schneller da landet, wo er hin soll, weil manchmal ist der ziemlich hartnäckig und das kann richtig nerven. Die Lösung gibt's in 5 Minuten im Lifehack der Woche. Bleibt mal dabei.

0: Das ist der Sound von Antenne NRW mit Gloria Gaynor. Wir spielen euch die besten Hits aller Zeiten. Schönen guten Morgen zusammen.
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0: In dieser Woche ein Lifehack, wie der Honig besser vom Löffel rutscht. Ja, das klingt jetzt erstmal komisch, aber vielleicht kennt ihr das beim Kochen oder Backen. Es soll so ein Esslöffel oder ein Teelöffel Honig mit rein und das Ding ist nur, dass dieser Honig nicht so wirklich vom Löffel runter will. Klebt halt dran. Und selbst wenn dann das meiste irgendwann im Essen gelandet ist, bleibt noch viel auf dem Löffel zurück. Und ich bin übrigens kein Honig-Fan, heißt, ich würde den Löffel auch nie ablecken wollen. Das ist aber ein anderes Thema. Jetzt kommen wir zum Lifehack der Woche. In Zukunft diesen Löffel vorher mit etwas neutralem Speiseöl bestreichen und erst dann den Honig auf den Löffel und ihr werdet sehen, der Honig, der ins Essen soll, landet ruckzuck auch genau da und löst sich ganz schnell vom Löffel. Ja, probiert's mal aus.
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0: Lionel Richie bei Antenne NRW. Das sind die besten Hits aller Zeiten für euch. Schönen guten Morgen. 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

Queen, Killer Queen bei Antenne NRW. Das sind die besten Hits aller Zeiten für euch. Schönen guten Morgen um 10:04. So, das war sie. Meine erste Sendung nach 2 Wochen Urlaub. Schön, dass ihr alle mit dabei wart. Jetzt abziehen übernimmt Kollegin Anne Graul. Die begleitet euch in die erste Mittagspause der Woche. Und wir hören uns dann morgen früh wieder ab 6 bei Guten Morgen NRW. Und dann suchen wir die Helden eurer Kindheit. Also bei mir war es definitiv David Hasselhoff. Knight Rider Zeit. Großartig. Aber wer war der Held eurer Kindheit? Sprechen wir morgen früh drüber. Gerne schon mal eine WhatsApp reinschicken an die 0160 339 7000 und dann freue ich mich, wenn ihr morgen früh mit dabei seid. Sia, The Greatest gibt's jetzt bei Antenne NRW. Ich bin Marc Neugebauer. Schönen Wochenstart euch noch.

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1: Ich bin Oliver Urbanke. Aktivistinnen und Aktivisten von Greenpeace haben Verkehrsschilder an Autobahnen überklebt, um ihrer Forderung nach einem generellen Tempolimit Nachdruck zu verleihen. Am frühen Morgen kletterten mehrere von ihnen zu einer Stelle der A4 bei Aachen und brachten einen 100 km/h Aufkleber dort an, wo zuvor nur die Zahl 130 als empfohlene Richtgeschwindigkeit gestanden hatte. Laut Greenpeace sei das auch an allen anderen 25 Autobahngrenzübergängen geschehen. In Reutlingen starten tausende Haushalte mit einem Blackout in die Woche und das offenbar gewollt. Nach Angaben des Netzbetreibers gibt es Anzeichen für eine Brandstiftung in einem Umspannwerk. Claudia Wächter berichtet.
2: Blackout, mitten in der Nacht liegt das Umspannwerk lahm, doch gut 5,5 Stunden später habe ungefähr die Hälfte der betroffenen Kunden wieder Strom und Gas gehabt, sagt ein Sprecher des Netzbetreibers. Einzelheiten sind noch unklar, doch auch Brandexperten des Landeskriminalamtes ermitteln bereits und viele erinnern sich jetzt natürlich an den Brandanschlag auf die Stromversorgung im Berliner Süden im vergangenen Winter. Zehntausende bibberten damals tagelang.
1: Wer gestern Abend im Düsseldorfer Medienhafen unterwegs war, hat vielleicht Robbie Williams getroffen. Er hatte nach seinen beiden Konzerten offenbar frei und machte einen Stadtbummel. Zeugen fanden ihn unauffällig mit weißer Hose, schwarzem T-Shirt und teils angegrautem Haar. Die Dame an seiner Seite war DJ Miss Monique. Sie hat am kommenden Samstag einen Auftritt in München. Mit dem Einzug ins Turnierquartier in Winston-Salem beginnt für Julian Nagelsmann die nächste WM-Etappe. Am Vormittag Ortszeit in Chicago hebt der Flieger mit der Fußballnationalmannschaft in Richtung North Carolina ab. Unweit des Hotels liegt das Gelände der Wake Forest University, wo die Nationalmannschaft trainieren wird. Die erste Einheit findet um 18 Uhr Ortszeit vor 3000 Fans statt.
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1: Heute wird es fast den ganzen Tag schön, blauer Himmel, ein paar weiße Wolken und Sonnenschein bei 21 bis 24 Grad. Erst am Nachmittag und gegen Abend zieht es langsam zu und es kommen erste Schauer und Gewitter auf. In der Nacht kühlt es ab auf rund 10 Grad, morgen wird es dann ähnlich wie heute, aber etwas kühler mit maximal 19 Grad. Und dichten Wolken, die kommen dann schon am Vormittag, genauso wie Schauer und Gewitter.
3: Hallo aus der Antenne NRW Verkehrsredaktion. Ich bin Leonie und habe jetzt einmal die wichtigsten Meldungen für euch zusammengefasst. Wir fangen an mit einer Gefahrenmeldung. Achtung bitte auf der A1 Blankenheim Richtung Euskirchen in Höhe Mechernich. Da ist gerade ein Metallteil auf der Fahrbahn. Fahrt da bitte besonders vorsichtig. Dann die A1 Euskirchen Richtung Köln zwischen Euskirchen und Erftstadt. Da sind gerade 10 Minuten länger bei 4 Kilometer Stau. Die A3 Frankfurt Richtung Köln zwischen Köln-Delbrück und Kreuz-Leverkusen. Da sind es gerade 10 Minuten länger bei 5 Kilometer stockendem Verkehr. Dann machen wir weiter mit der A4. Olpe in Richtung Aachen zwischen Kreuz Köln Ost und Kreuz Köln Süd. Da braucht ihr gerade 10 Minuten länger, da stockt es auf 4 Kilometer. Dann die A45. Hagen Richtung Dortmund zwischen Kreuz Hagen und Westhofener Kreuz. Da stockt es gerade auf 5 Kilometer. Und dann haben wir einen LKW-Unfall auf der A57 Nimwegen in Richtung Krefeld zwischen Uedem und Sonsbeck. Da braucht ihr gerade so 20 Minuten länger, da ist gerade auch nur eine Spur frei. Dann haben wir noch die A61 Koblenz Richtung Mönchengladbach zwischen und Kreuz Bliesheim. Da braucht ihr gerade 15 Minuten länger bei 6 Kilometer Stau. Und die letzte Meldung, die kommt von der A559 Köln-Porz in Richtung Köln-Gremberg zwischen Köln-Gremberghofen und Kreuz Köln-Gremberg. Da braucht ihr gerade 10 Minuten länger bei 2 Kilometer Stau. Kommt gut und sicher an euer Ziel.
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5: Roxette, die haben in den 90ern ja gefühlt einen Charterfolg nach dem anderen gelandet. Der persönliche Favorit von Per Gessle ist dabei aber nur so mittelerfolgreich geworden. Und zwar Spending My Time. Per Gessle hat fest daran geglaubt, dass diese Nummer der größte Chartbreaker ever von Roxette wird. Und das wäre auch safe genauso gekommen, wenn die amerikanische Plattenfirma nicht zu der Zeit damals so viele Menschen entlassen hätte. Für die Fans ist es trotzdem einer der besten Hits aller Zeiten geworden. Roxette mit Spending My Time, hier jetzt bei Antenne NRW. Ich bin Marc Moosbrugger und das ist so eine schöne Popballade. Damit fängt der erste Arbeitstag der Woche doch auch ganz entspannt an, auch wenn sich da schon wieder etwas Stress andeutet. 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

Kommt gut durch euren Vormittag bei uns, bei Antenne NRW am Montag. Azizam, dieses Wort ist persisch, bedeutet so etwas wie mein Liebling, und damit hat Ed Sheeran eine Liebeserklärung an seine Frau Cherry geschaffen. Die beiden kennen sich ja schon seit der Highschool, daten sich seit 2015, haben dann geheiratet, zwei Töchter gekriegt und zum Valentinstag hat er ihr dann einen Post gewidmet im Netz, eben mit dem Wort Azizam und einem roten Herz-Emoji, um seine tiefe Verbundenheit zu ihr zu unterstreichen. Also der Song ist eine bunte Mischung aus Pop, persischer und irischer Musik, modern und traditionell zugleich. Einer der besten Hits aller Zeiten, jetzt hier bei Antenne NRW, Azizam. Und der klingt halt einfach auch so sommerlich leicht. Der macht direkt um kurz nach 10 schon Lust auf Feierabend im Biergarten später.

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1: Heute wird es fast den ganzen Tag schön. Blauer Himmel, ein paar weiße Wolken und Sonnenschein bei 21 bis 24 Grad. Erst am Nachmittag und gegen Abend zieht es langsam zu und es kommen erste Schauer und Gewitter auf. In der Nacht kühlt es ab auf rund 10 Grad. Morgen wird es dann ähnlich wie heute, aber etwas kühler mit maximal 19 Grad. Und dichten Wolken, die kommen dann schon am Vormittag, genauso wie Schauer und Gewitter.
2: Hallo aus der Antenne NRW Verkehrsredaktion. Ich bin Leonie und habe jetzt einmal die wichtigsten Meldungen für euch zusammengefasst. Wir fangen an mit einer Gefahrenmeldung. Achtung bitte auf der A1 Blankenheim Richtung Euskirchen in Höhe Mechernich. Da ist gerade ein Metallteil auf der Fahrbahn. Fahrt da bitte besonders vorsichtig. Dann die A1 Euskirchen Richtung Köln zwischen Euskirchen und Erftstadt. Da sind gerade 10 Minuten länger bei 4 Kilometer Stau. Die A3 Frankfurt Richtung Köln zwischen Köln-Delbrück und Kreuz-Leverkusen. Da sind es gerade 10 Minuten länger bei 5 Kilometer stockendem Verkehr. Dann machen wir weiter mit der A4. Olpen Richtung Aachen zwischen Kreuz Köln Ost und Kreuz Köln Süd. Da braucht ihr gerade 10 Minuten länger, da stockt es auf 4 Kilometer. Dann die A45. Hagen Richtung Dortmund zwischen Kreuz Hagen und Westhofener Kreuz. Da stockt es gerade auf 5 Kilometer. Und dann haben wir einen LKW-Unfall auf der A57 Nimwegen in Richtung Krefeld zwischen Uedem und Sonsbeck. Da braucht ihr gerade so 20 Minuten länger, da ist gerade auch nur eine Spur frei. Dann haben wir noch die A61 Koblenz Richtung Mönchengladbach zwischen und Kreuz Bliesheim. Da braucht ihr gerade 15 Minuten länger bei 6 Kilometer Stau. Und die letzte Meldung, die kommt von der A559 Köln-Porz in Richtung Köln-Gremberg zwischen Köln-Gremberghofen und Kreuz Köln-Gremberg. Da braucht ihr gerade 10 Minuten länger bei 2 Kilometer Stau. Kommt gut und sicher an euer Ziel.
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0: Schönen Vormittag euch an diesem Montag hier bei uns bei Antenne NRW. Die Nase läuft, die Augen jucken, der Hals kratzt und viele denken erstmal, bin ich schon wieder erkältet? Jetzt am Anfang, Mitte Juni ist aber für viele Allergiker vor allem eins angesagt, die Gräserpollenzeit. Warum es gerade jetzt so viele erwischt und was wirklich hilft, das klären wir jetzt.
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0: Marco Blechschmidt aus der Antenne NRW Service Redaktion. Warum haben denn gerade jetzt so viele Probleme mit Heuschnupfen?
2: Das liegt vor allem an den Gräserpollen. Die fliegen in Deutschland typischerweise von April bis Oktober. Die Hauptblütezeit liegt aber im Mai und im Juni. Genau jetzt ist also die Belastung für viele besonders spürbar. Dazu kommt, Gräser gehören zu den häufigsten Allergieauslösern. Typisch sind Niesen, eine laufende oder verstopfte Nase, juckende Augen und manchmal auch so ein richtig kratziger Hals. Der Unterschied zur Erklärung ist oft, Allergiesymptome kommen plötzlich, häufig bei trockenem Wetter, und Fieber gehört normalerweise nicht dazu. Wenn aber Husten, pfeifende Atmung oder Luftnot dazu kommen sollte, dann bitte ärztlich abklären lassen.
0: Und was kann man im Alltag tun, damit das erträglicher wird?
2: Der wichtigste Tipp ist natürlich, die Pollenbelastung im Blick behalten und den Kontakt reduzieren. Also Pollenflugvorhersage checken, bei hoher Belastung nicht stundenlang querlüften und getragene Kleidung eben nicht im Schlafzimmer lagern. Viele kommen auch besser durch den Tag, wenn sie abends duschen oder zumindest mal die Haare ausspülen. Medikamente wie Antihistaminika oder kortisonhaltige Nasensprays können auch helfen, sollen aber zu eigenen Situationen passen. Da am besten in der Apotheke oder beim Arzt nachfragen. Und bitte Heuschnupfen nicht dauerhaft aussitzen. Unbehandelte Allergien können sich verschlimmern und auch auf die Bronchien gehen.
0: Vielen Dank, Marco. Morgen geht's dann an den Badesee. Da klären wir um diese Zeit um kurz nach 10:30, woran ihr Blaualgen erkennt und wann ihr besser nicht ins Wasser gehen solltet.
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0: Habt einen angenehmen Vormittag an diesem Montag bei uns, bei Antenne NRW. Die A57 bei Sulzberg ist seit dem Morgen Richtung Krefeld gesperrt. Ein Gefahrguttransporter verliert dort eine brennbare Flüssigkeit. Dann ist eine 50-Jährige bei einem Fahrradunfall in Erwitte lebensgefährlich verletzt worden. Sie wurde mit einem Rettungshubschrauber in eine Klinik geflogen. Und die Stadt Köln betont ja immer wieder, dass ihr die Bedürfnisse von behinderten Menschen sehr wichtig sind, aber jetzt weigert sie sich, vor einem großen Wohnheim für schwerbehinderte Menschen in Ossendorf einen Behindertenparkplatz einzurichten. Für die Angehörigen ist das ein Skandal. Erfahrt mehr, seid besser informiert. Ihr findet euer Update für den Besten bei uns im Netz auf antenne.nrw.
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1: Ich bin Moritz Einzel. Deutsche Flughäfen kämpfen zunehmend mit Kosten durch Sichtungen von Drohnen. Im vergangenen Jahr habe es knapp 200 Störfälle gegeben, heißt es vom Deutschen Zentrum für Luft- und Raumfahrt. Jan-Henner Reitze berichtet.
2: Der Großteil der Drohnensichtungen hat dazu geführt, dass der Flugverkehr mindestens teilweise eingestellt werden musste. Der finanzielle Gesamtschaden unterm Strich bis zu 160 Millionen Euro. Betroffen waren 25 Flughäfen deutschlandweit, vor allem aber die großen Drehkreuze in Frankfurt-Main und München. Wenn Hobbypiloten mit Drohne am Flughafen erwischt werden, drohen ihnen bis zu 10 Jahre Haft.
1: Weil es immer wieder zu Übergriffen und Gewalt in Zügen kommt, stattet die Deutsche Bahn ihr Personal seit einigen Wochen mit Bodycams aus. Das freiwillige Angebot hat bisher gut ein Drittel der Kundenbetreuer an Bahnhöfen und in Zügen angenommen. Bis Mitte des Jahres sollen mindestens 50% mit einer Kamera ausgestattet sein. Nach einem großflächigen Stromausfall im baden-württembergischen Reutlingen gibt es nach Angaben des Netzbetreibers Anzeichen für eine Brandstiftung in einem Umspannwerk. Es seien 3 Brandstellen und Beschädigungen am Zaun und auf dem Gelände des Werks gefunden worden. Zwischenzeitlich waren 20.000 Menschen ohne Strom. Eine Massenschlägerei mit 20 Beteiligten hat die Polizei gestern Abend in Bottrop beendet. Die Hintergründe sind noch nicht ganz geklärt, aber der Auslöser war wohl Streit auf dem Parkplatz vor einer Eventhalle. Die Situation artete geradezu in Wildwestmanier aus. 20 Personen schlugen und traten aufeinander ein, Gegenstände flogen, einige Leute feuerten Pistolenschüsse in die Luft ab. Die Polizei zählte 5 Verletzte. Mit dem Einzug ins Turnierquartier in Winston-Salem beginnt für das DFB-Team die nächste WM-Etappe. Am Vormittag Ortszeit in Chicago hebt der Flieger mit der Fußballnationalmannschaft Richtung North Carolina ab. Unweit des Hotels liegt das Gelände der Wake Forest University, wo die Nationalmannschaft trainieren wird. Die erste Einheit findet um 18 Uhr Ortszeit vor 3000 Fans statt. In Deutschland ist es dann schon Mitternacht.
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1: Bei 21 bis 24 Grad zieht es am Nachmittag zu. Gegen Abend gibt's Schauer und hier und da kurze Gewitter. In der Nacht kühlt's ab auf rund 10 Grad. Morgen wird's ähnlich, aber kühler, maximal 19 Grad. Und die dichten Wolken kommen schon am Vormittag. Danach wieder Schauer und Gewitter.
3: Hallo aus der Antenne NRW Verkehrsredaktion, ich bin Leonie und habe jetzt einmal die wichtigsten Meldungen für euch und wir fangen an mit der A1. A1 Euskirchen in Richtung Köln zwischen Weilerswist West und Erfstadt, da sind es gerade 10 Minuten länger bei 4 Kilometer Stau. Dann bitte einmal Vorsicht auf der A4 Köln in Richtung Herlen-Aachen zwischen Kreuz Aachen und Aachen Zentrum, da ist gerade eine Plane auf der Fahrbahn, fahrt da bitte besonders vorsichtig. Dann machen wir weiter mit der A40 und da habe ich auch eine Gefahrenmeldung, Venlo in Richtung Duisburg zwischen Kerken und Rastplatz Neufelder Heide. Da sind momentan Metallteile auf der Fahrbahn. Fahrt da bitte besonders vorsichtig. Die A57, da ist weiterhin nach einem LKW-Unfall nur eine Spur frei. Und zwar Nimwegen Richtung Krefeld zwischen Uedem und Sonsbeck. Da braucht ihr auch gerade schon 20 Minuten länger. Also plant da auf jeden Fall mal gute Nerven und ein bisschen mehr Zeit ein. Ansonsten ist gerade aber alles frei. Kommt gut und sicher an euer Ziel.
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5: In den 70ern, da ist es im Leben von James Brown mal so richtig rund gegangen. Er war enorm erfolgreich, in der Soul-Szene hat man ihn geliebt, er hatte Fans ohne Ende und ein Erfolg nach dem anderen. Aber plötzlich war man mitten in den 80ern und die früheren Fans, naja, ein paar waren noch da, aber die jungen Leute, die haben ihn fast gar nicht mehr gekannt. Aber dann ist was passiert, das sein Leben völlig umgekrempelt hat. Kein geringerer als Sylvester Stallone ist um die Ecke gekommen und wollte James Brown unbedingt als Sänger für die Musik in seinem Film Rocky IV. Für James Brown ist diese Herausforderung ziemlich neu gewesen, denn zum allerersten Mal sollte er einen Song singen, der tatsächlich nicht von ihm selbst geschrieben wurde und dann auch noch für einen Mainstream-Film. Das war er überhaupt nicht gewohnt und er ist sich auch erstmal gar nicht so sicher gewesen, ob das so eine gute Idee für ihn und seine Karriere war. Aber Sylvester Stallone ist hartnäckig geblieben. Es hat zwar Zeit gebraucht, aber er hat James Brown dazu gekriegt, endlich mal wieder so ein bisschen aus seiner Komfortzone rauszukommen und am Ende eben diese Nummer jetzt aufzunehmen. Und es hat sich mehr als ausgezahlt. Living in America ist einer von James Browns größten Erfolgen geworden und damit hat er es nach Jahren endlich auch mal wieder ins Rampenlicht geschafft. Und die Fans, naja, die Alten haben ihn sowieso geliebt, aber vor allem auch die neue Generation der 80er. Hier ist also einer der besten Hits aller Zeiten bei Antenne NRW. Ich bin Marc Moosbrugger und das ist doch auch jetzt der ultimative Streaming-Tipp für heute Abend. Gemütlich zu Hause auf der Couch. Rocky IV, der Kampf des Jahrhunderts mit genau diesem Song.

Ich wünsche euch einen schönen Montagvormittag. Hier ist Antenne NRW. Diane Warren, das ist eine mega erfolgreiche Songschreiberin. Sie hat schon Titel geschrieben für Cher, für Celine Dion oder auch für Aerosmith. Und 1999, da hat sie an einem Film mitgearbeitet, an Coyote Ugly. Vielleicht erinnert ihr euch, da geht es um eine junge Frau, die ihr Lampenfieber überwinden will und am Ende, Achtung Spoiler, Songschreiberin wird. Und genau für diesen Streifen hat Diane Warren Can't Fight the Moonlight geschrieben. Das große Finale sozusagen, der musikalische Höhepunkt. Oder zumindest sollte er das sein. Die Sängerin Leanne Rimes hat von dem Song Wind gekriegt und wollte ihn unbedingt für sich haben. Dabei hatte sie ja gar keinen Bezug zu dem Film. Diane Warren war deshalb auch nicht einverstanden. Doch nach einigem Hin und Her, da gab es am Ende einen Kompromiss. Leanne Rimes sollte der Hauptdarstellerin im Film am Ende ihre Singstimme geben. Und so hat sie dann den Song doch singen können. Leanne Rimes mit Can't Fight the Moonlight bei Antenne NRW. Einer der besten Hits aller Zeiten und Inspiration genug für euch heute Abend, passend dazu mal gemütlich mit eurem Schatz auf der Couch Coyote Ugly zu streamen und auf diesen Song zu achten.

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1: Bei 21 bis 24 Grad zieht es am Nachmittag zu. Gegen Abend gibt's Schauer und hier und da kurze Gewitter. In der Nacht kühlt's ab auf rund 10 Grad. Morgen wird's ähnlich, aber kühler, maximal 19 Grad. Und die dichten Wolken kommen schon am Vormittag. Danach wieder Schauer und Gewitter.
2: Hallo aus dem Antenne NRW Verkehrszentrum. Ich bin Dori. Wir gucken auf die größten Staus und Verkehrsmeldungen. Wir starten mit der A1 Euskirchen Richtung Köln zwischen Weilerswist West und dem Kreuz Bliesheim. Hier haben wir noch eine ungesicherte Unfallstelle auf dem linken Fahrstreifen. Dementsprechend plant da auch mal ein bisschen Rückstau ein. 5 Kilometer hängt es außerdem auch noch in Richtung Köln zwischen Euskirchen und Erftstadt. Sind so 10 Minuten plus. Vorsicht außerdem auf der A3 Köln Richtung Oberhausen zwischen Leverkusen Zentrum und dem Kreuz Leverkusen. Auch hier eine ungesicherte Unfallstelle. 10 Minuten Rückstau. Dann haben wir noch wegen Reinigungsarbeiten eine Sperrung auf der A555 Bonn Richtung Köln im Kreuz Köln Süd. Das ist die Überleitung zur A4 Richtung Herrenaachen. Bis ca. 14 Uhr dauert die Sperrung noch an. Und dann gibt es noch einige kleinere Staustellen. Maximal 10 Minuten hängt es auf der A57 Köln Richtung Nimwegen zwischen Burwart und Krefeld-Gartenstadt. Aber auch auf der A61 Koblenz Richtung Mönchengladbach zwischen Weilerswist und dem Kreuz Bliesheim. Und auf der A555 Bonn Richtung Köln zwischen Köln-Godorf und Kreuz-Köln-Süd haben wir auch noch mal 10 Minuten plus. Ich wünsche allen unterwegs eine gute Fahrt.
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0: Cause I gotta have faith. 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Heute am 8. Juni 2026. Wir unternehmen jetzt gemeinsam eine musikalische Zeitreise zurück in die Vergangenheit um 45 Jahre.
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2: 8. Juni 1981. Kim Carnes steigt mit Bette Davis Eyes in die Charts ein. Bette Davis wird 1907 in Massachusetts geboren. Schon zu Schulzeiten spielt sie Theater. Mit Anfang 20 gibt es für sie nur einen Weg. Und der führt nach Hollywood. Sie spielt in über 100 Filmen mit. Sie wird 10-mal als beste Hauptdarstellerin für den Oscar nominiert und gewinnt 2 davon. Die amerikanische Filmgesellschaft setzt sie auf Platz 2 der einflussreichsten Schauspielerinnen des 20. Jahrhunderts. Noch vor Grace Kelly, Audrey Hepburn oder Marilyn Monroe. Die Frau ist eine Legende. Und um genau diese Legende, vielmehr um ihre Augen, geht es in Bette Davis Eyes. Um eine Frau, die Bette Davis Augen hat und damit allen Männern rechts und links ganz einfach den Kopf verdreht. Geschrieben wird dieser Song Mitte der 70er von Jackie DeShannon, die ihn auch auf ihrem Album New Arrangements rausbringt. Aber so richtig bekannt wird die Nummer erst, als Kim Carnes sie nochmal neu aufzeichnet. In ihrer Version wird Bette Davis Eyes zum Welthit.

0: Schönen Vormittag an diesem Montag euch, hier bei uns bei Antenne NRW. An der Bodelschwing-Schule in Essen, da gibt es seit diesem Schuljahr eine Schach-AG. Die Schüler sind inzwischen so gut im Schach, dass 5 von ihnen jetzt zur deutschen Grundschulmeisterschaft fahren. Dann werden im Aasee in Münster neue Belüftungsgeräte installiert. Sie sollen Fische vor Sauerstoffmangel schützen. Und erst vergangene Woche hat das Museum Ludwig in Köln seinen 250.000. Besucher in der Yayoi-Kusama-Ausstellung begrüßt. Der Besucherrekord von 300.000 könnte in den nächsten Wochen geknackt werden. Die Ausstellung ist bis Anfang August komplett ausverkauft. Das Museum will jetzt zusätzliche Angebote schaffen, darunter eine 24-Stunden-Öffnung. Wenn ihr wissen wollt, was hinter diesen Schlagzeilen steckt, den vollen Durchblick für ganz Nordrhein-Westfalen, den gibt's auf antenne.nrw.
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1: Ich bin Moritz Einzel. Immer öfter wurden in den letzten Monaten an deutschen Flughäfen Drohnen gesichtet. Das führt zu rasant steigenden Kosten. Im vergangenen Jahr wurden 226 Drohnenvorfälle gemeldet, zeigt eine Analyse des Deutschen Zentrums für Luft- und Raumfahrt. Davon führten 116 zu Voll- und Teilsperrungen an 25 Flughäfen. Die Kosten für den Luftverkehr beliefen sich auf geschätzt 60 Millionen Euro. Wenn man die Folgekosten berücksichtigt, landen wir sogar bei bis zu 160 Millionen Euro Schaden. Für mehr Sicherheit an Bahnhöfen und in Zügen stattet die Bahn ihre Kundenbetreuer seit einigen Wochen mit Bodycams aus. Rund ein Drittel haben das freiwillige Angebot bislang in Anspruch genommen. Bis Jahresmitte will die Bahn eine Quote von 50% erreichen. Umfragen der Gewerkschaft EVG zeigen immer wieder, dass sich viele Zugbegleiter bei ihrer Arbeit nicht sicher fühlen. Das UN-Klimasekretariat warnt vor extremer Hitze bei der Fußball-WM in den USA, Mexiko und Kanada. Die WM 2026, das größte Turnier der Fußballgeschichte, werde in einer Zeit stattfinden, in der extreme Hitzewellen aufgrund des sich verschärfenden Klimawandels zunehmen, teilte das Sekretariat zu Beginn der Klimakonferenz in Bonn mit. Etwa jedes vierte Spiel werde bei gefährlicher Hitze ausgetragen. 3 Wochen nach dem tödlichen Hauseinsturz in Görlitz sind 2 mutmaßliche Buntmetalldiebe im Visier der Ermittlungen. Sie werden verdächtigt, auf der Suche nach Material, das zu Geld gemacht werden kann, Rohrleitungen in dem Gebäude beschädigt zu haben. Die Männer sitzen bereits wegen anderer Vorwürfe in U-Haft. Das Haus war wegen eines Gaslecks eingestürzt, 3 Menschen kamen ums Leben. Mit der Macht des Gesetzes will ein Autofahrer freie Fahrt für freie Bürger erzwingen. Er hält das Limit von Tempo 120 auf der A1 im Münsterland für gesetzwidrig und hat gegen die Autobahngesellschaft geklagt. Das Verwaltungsgericht in Münster hat die Klage zugelassen. Der Verhandlungstermin ist kommende Woche.
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1: Bei 21 bis 24 Grad zieht es am Nachmittag zu. Gegen Abend gibt's Schauer und hier und da kurze Gewitter. In der Nacht kühlt's ab auf rund 10 Grad. Morgen wird's ähnlich, aber kühler, maximal 19 Grad. Und die dichten Wolken kommen schon am Vormittag. Danach wieder Schauer und Gewitter.
2: Hallo aus dem Antenne NRW Verkehrszentrum. Ich bin Dori. Wir gucken auf die größten Staus und Verkehrsmeldungen. Wir starten mit der A1 Euskirchen Richtung Köln zwischen Weilerswist West und dem Kreuz Bliesheim. Hier haben wir noch eine ungesicherte Unfallstelle auf dem linken Fahrstreifen. Dementsprechend plant da auch mal ein bisschen Rückstau ein. 5 Kilometer hängt es außerdem auch noch in Richtung Köln zwischen Euskirchen und Erftstadt. Sind so 10 Minuten plus. Vorsicht außerdem auf der A3 Köln Richtung Oberhausen zwischen Leverkusen Zentrum und dem Kreuz Leverkusen. Auch hier eine ungesicherte Unfallstelle. 10 Minuten Rückstau. Dann haben wir noch wegen Reinigungsarbeiten eine Sperrung auf der A555 Bonn Richtung Köln im Kreuz Köln Süd. Das ist die Überleitung zur A4 Richtung Herrenaachen. Bis ca. 14 Uhr dauert die Sperrung noch an. Und dann gibt es noch einige kleinere Staustellen. Maximal 10 Minuten hängt es auf der A57 Köln Richtung Nimwegen zwischen Burwardt und Krefeld-Gartenstadt. Aber auch auf der A61 Koblenz Richtung Mönchengladbach zwischen Weilerswist und dem Kreuz Bliesheim. Und auf der A555 Bonn Richtung Köln zwischen Köln-Godorf und Kreuz-Köln-Süd haben wir auch noch mal 10 Minuten plus. Ich wünsche allen unterwegs eine gute Fahrt.
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4: Das ist euer Montag, der 8. Juni. Nach dem verlängerten Wochenende können wir schon wieder an die erste Tageshälfte einen kleinen Haken machen. Der morgendliche Rush ist überstanden, der Vormittag ebenfalls. Kurz nach 12 ab geht's in die Mittagspause. Die besten Hits aller Zeiten mit den Bengals und davor Queen, ein echter Kulthit. 95 herausgekommen, Heaven for Everyone. Genau mit diesem Sound starten wir die Mittagspause. Ich bin die Anne. Mahlzeit, schön, dass ihr dabei seid.

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Jetzt ist es offiziell, Taylor Swift ist tatsächlich die reichste Musikerin der Welt. Sie hat nämlich jetzt die 2 Milliarden Dollar Marke geknackt. Sie hat es geschafft, ihr Vermögen in nur 2 Jahren zu verdoppeln. Und einen entscheidenden Anteil daran hatten wohl auch die rekordverdächtigen Eras-Tour-Termine. Und sie geht halt auch immer wieder sehr smarte Features ein, muss man sagen. So wie eben in diesem Track hier, zusammen mit Post Malone, kam damals 2024 heraus. Und zu dieser Zeit war Post Malone extrem angesagt. Und genau ja, in diesem Zeitpunkt eine gemeinsame Single aufzunehmen, das ist einfach clever. So wird's gemacht. Toller Hit, Taylor Swift, Post Malone mit Fortnite. 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
1: Bei 21 bis 24 Grad zieht es am Nachmittag zu. Gegen Abend gibt es Schauer und hier und da kurze Gewitter. In der Nacht kühlt es ab auf rund 10 Grad. Morgen wird es ähnlich, aber kühler, maximal 19 Grad. Und die dichten Wolken kommen schon am Vormittag. Danach wieder Schauer und Gewitter.
2: Das Neueste aus der Antenne NRW Verkehrszentrale gibt's jetzt von mir, Dori. Hallöchen. Wir starten mit der A1 Euskirchen Richtung Köln. Zwischen Euskirchen und Erftstadt hängt es auf 6 Kilometern. Da bitte mindestens 15 Minuten einplanen. 3 Kilometer Stau gibt's dann auf der A2 Dortmund Richtung Hannover zwischen Flotow West und Porta Westfalica. Dann Vorsicht bitte auf der A3 Köln Richtung Oberhausen zwischen Köln-Mülheim und dem Kreuz Leverkusen. Aktuell hier 20 Minuten plus auf 6 Kilometern. Grund ist ein vorangegangener Unfall. Dann haben wir noch kleinere Staus, einmal auf der A57 Köln Richtung Nimwegen zwischen dem Kreuz Meerbusch und Krefeld-Gartenstadt sowie auch auf der A61 Koblenz Richtung Mönchengladbach zwischen Zwisttal und dem Kreuz Bliesheim. Jeweils um die 5 bis 7 Kilometer Stop and Go, 10 Minuten plus. Und dann noch eine Gefahrenmeldung von der A560 St. Augustin Richtung Hennef zwischen Niederpleis und dem Kreuz Bonn-Siegburg. Vorsicht, hier liegen Holzteile auf der Fahrbahn. Macht hier bitte schön langsam. Ich wünsche euch eine gute und sichere Fahrt.
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0: 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Wer vielleicht so ein bisschen die Nase voll hat vom Kantinenessen oder vielleicht auch das fünfte Mal Spaghetti Carbonara vom Italiener nebenan oder dem klassischen Pausenbrot. Wir hätten für euch eine sehr kreative Lunch-Idee. Unsere Rezeptidee für heute, die mediterrane Fladenbrotpizza mit Pfirsich und Burrata. Was benötigen wir dafür? Für zwei Personen, zwei große Fladenbrote oder auch Tortilla-Wraps, dann einen reifen Pfirsich, eine Kugel Burrata, eine Handvoll Rucola, 8 bis 10 Sherry-Tomaten, ein Esslöffel Olivenöl, Balsamico-Creme und dann Salz und Pfeffer. Wie funktioniert das Ganze? Ganz simpel. Erster Schritt, das Fladenbrot mit etwas Olivenöl beträufeln, danach die Tomaten und den Pfirsich in Scheiben schneiden und drauf verteilen, dann bei 200 Grad etwa 8 bis 10 Minuten knusprig backen, im nächsten Step Burrata zerzupfen und auf die heiße Pizza so drüber geben und der letzte Schritt mit Rucola, Pfeffer und etwas Balsamico-Creme toppen. Das ist leicht genug, Pizza-Feeling ohne das typische Völlegefühl. Heute bei uns also auf dem Speiseplan die mediterrane Fladenbrotpizza mit Pfirsich und Burrata. Ganz ohne Mittagstief danach. Lasst es euch schmecken. Guten Appetit.
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0: 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Wir schauen gerade mal rein. Aktuell läuft zum Beispiel die UN-Klimakonferenz in Bonn. Mehr als 6500 Teilnehmer aus 186 Ländern, die haben sich angemeldet. Was ist Thema? Alles dazu bei uns. Alle Daten und Fakten zur Kriminalstatistik von Düsseldorf 2025 inklusive Aufklärungsquote. Und ThyssenKrupp möchte mehrere Werksbereiche auslagern. Welche Jobs sind in Gefahr? Dortmund und Duisburg spielen dabei eine Rolle. Alles auf unserer Homepage. 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Da ist auch ja die etwas kühlere Temperatur, die momentan bei uns in NRW unterwegs ist, nur noch halb so schlimm.
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1: Ich bin Moritz Einzel. Greenpeace setzt ein Signal für ein Tempolimit auf deutschen Autobahnen. Aktivisten haben heute früh an Grenzübergängen Verkehrsschilder mit 100 km/h Aufklebern überklebt. Die Organisation sieht darin eine Antwort auf die aktuelle Treibstoffkrise. Claudia Wächter berichtet.
2: Viele Autofahrer staunen, gucken vielleicht zweimal hin. Statt der Richtgeschwindigkeit 130 steht da nun nämlich 100. Dutzende Schilder haben die Greenpeace-Leute heute überklebt in aller Herrgottsfrühe. Der Tankrabatt als Lösung gegen hohe Spritpreise sei eine fossile Scheinlösung, sagen sie. Ihre Devise: Tempo runter und Sprit sparen.
1: Nach einem großflächigen Stromausfall in Reutlingen gibt es Anzeichen für Brandstiftung in einem Umspannwerk. Es seien 3 Brandstellen gefunden worden. Außerdem seien der Zaun und das Gelände vor der Anlage beschädigt, sagte ein Sprecher von Netze BW. Das Landeskriminalamt Baden-Württemberg ermittelt. 4 deutsche Friedensforschungsinstitute warnen davor, dass die regelbasierte Weltordnung zerfällt. Bei der Vorstellung des sogenannten Friedensgutachtens 2026 heißt es, Demokratien stünden weltweit unter Druck. Sowohl ihre Zahl als auch ihre Qualität nehme weltweit ab. Laut dem Gutachten befinden sich zudem die Vereinten Nationen in einer tiefen Krise, vor allem weil rivalisierende Großmächte sich gegenseitig blockieren. Nach 9 Angriffen hat US-Präsident Trump Iran und Israel aufgefordert, die Attacken sofort einzustellen. Beide Seiten müssten unverzüglich aufhören zu schießen, schrieb Trump bei Truth Social. Der Iran hatte zuvor wieder Israel angegriffen, erstmals seit Inkrafttreten der zwischen Washington und Teheran vereinbarten Waffenruhe. Israel flog Gegenangriffe. Die Polizei in Recklinghausen hat nach 2 Wochen Suche ein vermisstes Kind wiedergefunden. Eine Frau aus Herten war mit ihrer 6-jährigen Tochter untergetaucht, nachdem die Behörden ihr das Sorgerecht entzogen hatten. Die Polizei fahndete mit Fotos öffentlich nach den beiden. Jetzt spürte sie Mutter und Kind in Italien auf. Beiden geht es gut.
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1: Bei 21 bis 24 Grad zieht es am Nachmittag zu. Gegen Abend gibt's Schauer und hier und da kurze Gewitter. In der Nacht kühlt's ab auf rund 10 Grad. Morgen wird's ähnlich, aber kühler, maximal 19 Grad. Und die dichten Wolken kommen schon am Vormittag. Danach wieder Schauer und Gewitter.
3: Das Neueste aus der Antenne NRW Verkehrszentrale gibt's jetzt von mir, Dori. Hallöchen. Wir starten mit der A1 Euskirchen Richtung Köln. Zwischen Euskirchen und Erftstadt hängt es auf 6 Kilometern. Da bitte mindestens 15 Minuten einplanen. 3 Kilometer Stau gibt's dann auf der A2 Dortmund Richtung Hannover zwischen Flotho West und Porta Westfalica. Dann Vorsicht bitte auf der A3 Köln Richtung Oberhausen zwischen Köln-Mülheim und dem Kreuz Leverkusen. Aktuell hier 20 Minuten plus auf 6 Kilometern. Grund ist ein vorangegangener Unfall. Dann haben wir noch kleinere Staus, einmal auf der A57 Köln Richtung Nimwegen zwischen dem Kreuz Meerbusch und Krefeld-Gartenstadt sowie auch auf der A61 Koblenz Richtung Mönchengladbach zwischen Zwisthal und dem Kreuz Bliesheim. Jeweils um die 5 bis 7 Kilometer Stop and Go, 10 Minuten plus. Und dann noch eine Gefahrenmeldung von der A560 St. Augustin Richtung Hennef zwischen Niederpleis und dem Kreuz Bonn-Siegburg. Vorsicht, hier liegen Holzteile auf der Fahrbahn. Macht hier bitte schön langsam. Ich wünsche euch eine gute und sichere Fahrt.
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5: Hallo zusammen, einen tollen Montag wünschen wir euch. Nach dem verlängerten Wochenende, so langsam aber sicher, sind wir wieder alle im Alltag angekommen, oder? Man braucht ja immer erstmal so ein bisschen Zeit, um sich einzugrooven, ich kenne das. Aber wir sind mittendrin im 8. Juni und die besten Hits aller Zeiten, die geben uns auch nochmal einen zusätzlichen Motivationskick und Schub. Hätten wir jetzt Nico Santos für euch und davor Foreigner. Damals mit Say You Will, 87 rausgekommen und dieser Song war die erste Single aus dem Album Inside Information. Ende 87 kam der Track damals raus und es war ein großer Erfolg. Zudem stand der Titel nämlich 4 Wochen auf Platz 1 der Mainstream-Rock-Charts und viele Fans bezeichnen diesen Song bis heute als einen der am meisten unterschätzten Foreigner-Songs. Er wird tatsächlich häufig als Favorit der späten Foreigner-Phase genannt. Es ist einer der besten Hits aller Zeiten und genau deswegen genau richtig bei uns.

Auf dem Weg in Richtung Montagnachmittag mit den besten Hits aller Zeiten. Nick Kamen aus dem Jahr 1990, jetzt mit einem kleinen Flashback. Und dieser Kollege hat eine etwas ungewöhnliche Karriere hingelegt, zumindest was den Start angeht. Er wurde nämlich zunächst als Model bekannt. Berühmt wurde er Mitte der 80er durch einen legendären Jeans-Werbespot und erst danach kam die erfolgreiche Musikkarriere. I Promised Myself wurde zum größten Hit von Nick Kamen und er gilt bis heute als eins seiner Markenzeichen. Einer eben der besten Hits aller Zeiten. Das ist Antenne NRW. Einen tollen Montag wünschen wir euch.

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1: Bei 21 bis 24 Grad zieht es am Nachmittag zu. Gegen Abend gibt es Schauer und hier und da kurze Gewitter. In der Nacht kühlt es ab auf rund 10 Grad. Morgen wird es ähnlich, aber kühler, maximal 19 Grad. Und die dichten Wolken kommen schon am Vormittag. Danach wieder Schauer und Gewitter.
2: Einen schönen Mittag auf die Straßen. Wir gucken jetzt zusammen mal, was gerade so los ist hier bei uns beim Antenne NRW-Verkehr. Wir fangen an mit der A1. Euskirchen in Richtung Köln zwischen Euskirchen und Dreieck Erftal. Da sind es gerade 15 Minuten länger bei 8 Kilometer stockendem Verkehr. Dann gehen wir weiter. Achtung bitte auf der A33. Bielefeld in Richtung Osnabrück zwischen Halle-Westfalen und Borg-Holzenhausen. Da liegen gerade Kanthölzer auf dem linken Fahrstreifen. Also fahrt da bitte besonders vorsichtig. Dann haben wir noch die A555. Bonn in Richtung Köln zwischen Wesseling und Kreuzköln-Süd. Da braucht ihr gerade 20 Minuten länger bei 4 Kilometer Stau. Und die letzte Meldung, die kommt ebenfalls von der A555 Bonn in Richtung Köln. Da ist im Kreuzköln-Süd die Überleitung zur A4 Richtung Herlen-Aachen wegen Reinigungsarbeiten noch bis ca. 14 Uhr gesperrt. Fahrt da also bitte drum herum. Kommt gut und sicher an euer Ziel.
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Es geht um einen der größten Einbruchsfälle der deutschen Kriminalgeschichte mit möglicherweise dreistelligen Millionenschaden. Nach Weihnachten 2025, wir erinnern uns, da drangen Unbekannte in eine Gelsenkirchener Sparkassenfiliale ein und sie räumten mehr als 3000 Schließfächer aus. Und diesen Donnerstag, da starten beim Essener Landgericht die ersten beiden Zivilprozesse. Und zwar werden geschädigte Kunden volle Haftung von der Bank verlangen und allein die erste Klägerin, die fordert fast 400.000 Euro. Das wird ein Riesenfall vorm Gericht. Diesen Donnerstag geht's los und wir halten euch natürlich dementsprechend immer auf dem Laufenden, immer up to date. Gerne auch auf unserer Homepage antenne.nrw mit dem aktuellen Ermittlungsstand und mit allen Infos zum Fall und ab Donnerstag, wie gesagt, auch dem Gerichtsprozess. 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

0: 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Alles, was passiert und wichtig ist in unserem Bundesland Nordrhein-Westfalen. Wir checken gerade mal 2, 3 Schlagzeilen. Heute der erste Pendlertag mit gesperrter Bonner Nordbrücke. Was bringt Entlastung in dieser Situation? Alle Einzelheiten dazu bei uns. IKEA plant einen massiven Stellenabbau in Dortmund-Ellinghausen. Insgesamt 233 Arbeitsplätze in verschiedenen Bereichen, die werden wohl gestrichen. Bei einer Tochterfirma müssen sogar alle Mitarbeiter gehen. Die Hintergründe dazu bei uns. Und eine sehr erfreuliche Nachricht: Die Suche nach einem 6-jährigen Mädchen aus Herten ist beendet. 1,5 Wochen ist sie gesucht worden und jetzt hat man das Kind mit seiner Mutter in Italien angetroffen. Der Mutter war das Sorgerecht entzogen worden und daraufhin waren die beiden verschwunden. Die Ermittlungen dauern jetzt an. Alle Infos zu diesem und zu vielen, vielen anderen Themen immer gerne auf antenne.nrw.
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1: Ich bin Moritz Einzel. Deutlich weniger Studierende als noch vor 2 Jahren gehen sicher davon aus, im Anschluss an ihr Studium zügig einen passenden Job zu finden. Das geht aus einer Umfrage der Beratungsgesellschaft EY hervor. Rund 39% rechnen sicher mit einem raschen Berufseinstieg. Vor 2 Jahren waren es noch mehr als 50% der Befragten. Wichtigster Faktor bei der Arbeitgeberwahl ist derzeit die Jobsicherheit. Egal ob Kurztrip oder ausgedehnter Sommerurlaub, günstiger kommt man mit Reisen Richtung Südeuropa weg. Nach aktuellen Zahlen des Statistischen Bundesamtes sind Hotel und der Besuch im Restaurant dort teilweise sogar um die Hälfte günstiger als bei uns. Mehr von Ronny Thorau.
2: Also am günstigsten übernachtet und speist man in den südeuropäischen Ländern Nordmazedonien und Bulgarien. Da liegen die Preise im Schnitt bei der Hälfte nur im Vergleich zu Deutschland. Rund ein Drittel auch spart man in Portugal und immerhin auch noch rund ein Fünftel in Spanien, Malta, Zypern und Griechenland.
1: Bei einem schweren Erdbeben auf der philippinischen Insel Mindanao sind nach Angaben des Zivilschutzes mindestens 32 Menschen ums Leben gekommen. Rund 130 weitere wurden verletzt. Mehrere Menschen werden noch vermisst. Zwischenzeitliche Tsunami-Warnungen wurden wieder aufgehoben. Nach den gegenseitigen Angriffen des Iran und Israels hat US-Präsident Trump beide Seiten zur Mäßigung aufgerufen. Auf seiner Plattform Truth Social schrieb Trump, Israel und der Iran müssten unverzüglich aufhören zu schießen. Israel hatte neue Raketenangriffe aus dem Iran gemeldet und in der Nacht auch mit Beschuss reagiert. Der Iran erklärte die Angriffe inzwischen für beendet. 1 Million Besucher, das ist die Bilanz der Stärkrader-Fronleichnamskirmes in Oberhausen. Sie endet heute Abend mit dem traditionellen Feuerwerk. 380 Schausteller und 23 große Fahrgeschäfte hatten dank sommerlicher Temperaturen, vor allem in den Abendstunden, viel Kundschaft. Die Polizei sprach von einem ruhigen Verlauf. Die Streifen mit Bodycams hätten sich bewährt. Das Feuerwerk beginnt um 23 Uhr.
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1: Bei 21 bis 24 Grad zieht es am Nachmittag zu. Gegen Abend gibt es Schauer und hier und da kurze Gewitter. In der Nacht kühlt es ab auf rund 10 Grad. Morgen wird es ähnlich, aber kühler, maximal 19 Grad. Und die dichten Wolken, die kommen dann schon am Vormittag. Danach wieder Schauer und Gewitter.
3: Hallo aus der Antenne NRW Verkehrsredaktion. Ich bin Leonie und habe jetzt einmal die wichtigsten Meldungen für euch zusammengefasst. Wir fangen an mit 2 Gefahrenmeldungen. Und zwar bitte einmal Vorsicht auf der A33 Bielefeld Richtung Osnabrück. Zwischen Halle-Westfalen und Borgholzhausen, da liegen Kanthölzer auf dem linken Fahrstreifen. Und auf der A44 bitte auch vorsichtig Dortmund Richtung Kassel zwischen Marsberg und Raststätte am Beckenkopf Süd. Da liegen unbekannte Gegenstände auf der Fahrbahn. Dann noch die A1 Euskirchen Richtung Köln zwischen Euskirchen und Erbstadt. Da braucht ihr gerade 15 Minuten länger bei 6 Kilometer Stau und auch auf der A1 Euskirchen Richtung Dortmund zwischen Kreuz Köln Nord und Kreuz Leverkusen West sind es gerade 10 Minuten länger bei 3 Kilometer Stau. Ansonsten ist gerade alles frei, kommt gut und sicher an euer Ziel.
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5: Lasst es euch gut gehen an diesem Montag, den 8. Juni. Super schön, dass ihr dabei seid. Ich bin hier Anne. Ich freue mich sehr. Die besten Hits aller Zeiten. Die Pet Shop Boys und davor Britney Spears, die damals 1999 eine richtige Ära eingeleitet hat. Sie war damals 16 Jahre alt und ursprünglich war dieser Song nicht für sie gedacht, sondern der Titel, der ist zunächst der R&B-Gruppe TLC angeboten worden. Die haben abgelehnt und Britney Spears, tja, die hat sich gefreut. Hit Me Baby One More Time. Definitiv einer der besten Hits aller Zeiten, einer der größten überhaupt. Gerne laut aufdrehen, ja, und ein bisschen mitschwingen.

0: 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Kleine Info am Rande bitte auf dem Schirm haben ab morgen. Da wird es nämlich noch ein bisschen voller in der Stadt Köln. Die Seriencamp Conference 2026. Die startet, sie geht bis Donnerstag. Und dieses Camp ist eines der zentralen europäischen Standorte für Fernseh- und Serienproduktion. Über 1000 Fachleute aus ganz Europa, die treffen sich für 3 Tage und sie unterhalten sich und tauschen sich aus über aktuelle Entwicklungen rund um TV- und Serienstorytelling. Parallel dazu läuft noch das passende Seriencamp-Festival in Köln-Ehrenfeld. Alle großen Namen sind dabei. Amazon Studios, Netflix, Prime Video, Warner Bros., Discovery, BBC Studios und viele, viele weitere. 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
1: Bei 21 bis 24 Grad zieht es am Nachmittag zu. Gegen Abend gibt es Schauer und hier und da kurze Gewitter. In der Nacht kühlt es ab auf rund 10 Grad. Morgen wird es ähnlich, aber kühler, maximal 19 Grad. Und die dichten Wolken, die kommen dann schon am Vormittag. Danach wieder Schauer und Gewitter.
2: Hallo aus der Antenne NRW Verkehrsredaktion. Ich bin Leonie und habe jetzt einmal die wichtigsten Meldungen für euch zusammengefasst. Wir fangen an mit zwei Gefahrenmeldungen. Und zwar bitte einmal Vorsicht auf der A33 Bielefeld Richtung Osnabrück. Zwischen Halle-Westfalen und Borgholzhausen, da liegen Kanthölzer auf dem linken Fahrstreifen. Und auf der A44 bitte auch vorsichtig Dortmund Richtung Kassel zwischen Marsberg und Raststätte am Beckenkopf Süd. Da liegen unbekannte Gegenstände auf der Fahrbahn. Dann noch die A1 Euskirchen Richtung Köln zwischen Euskirchen und Erbstadt. Da braucht ihr gerade 15 Minuten länger bei 6 Kilometer Stau. Und auch auf der A1 Euskirchen Richtung Dortmund zwischen Kreuzköln Nord und Kreuz Leverkusen West sind es gerade 10 Minuten länger bei 3 Kilometer Stau. Ansonsten ist gerade alles frei, kommt gut und sicher an euer Ziel.

0: Montagnachmittag. Genau das ist Antenne NRW, die besten Hits aller Zeiten. Wir nehmen euch mit auf eine Zeitreise durch sämtliche Musikepochen. 60er, 70er, 80er, 90er, 2000er. Und wir picken uns ab und an einen Song raus von diesen Welthits und schauen hinter die Kulissen. Was sind das für Künstler und was stecken für Geschichten und Schicksale dahinter?
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2: 8. Juni 2006. Neu in den Charts ist Rihanna mit Umbrella. Atlanta 2003. Christopher Tricky Stewart haut auf den Tisch. Das kann doch nicht wahr sein. Gerade wollten sie loslegen. Er und seine Kumpels Tyrius und Kirk arbeiten als Songschreiber. Für die ganz Großen. Zuletzt haben sie mit Britney Spears zusammengearbeitet, aber jetzt das. Sein MacBook ist abgeschmiert. Nichts mehr geht. Auf Werkseinstellungen zurücksetzen, das heißt, alle Ideen, alle aufgenommenen Sounds, weg. Aber die drei machen aus der Not eine Tugend. Was alle Macs immer haben, ist das Musikproduktionsprogramm GarageBand. Das ist auf jedem Mac vorinstalliert. Und klar, das sind nicht die professionellen Sounds, das ist eher eine kostenlose Einsteigerversion. Aber besser als nichts. Vor allem dieser Schlagzeugsound ist eigentlich gar nicht so übel, denken sie sich. Die drei spielen ein bisschen rum und dann haut die Kreativität so richtig rein. Wie in Trance arbeiten sie gemeinsam an dieser einen Idee. Nach 10 Minuten steht die erste Strophe. Weitere 10 Minuten später steht der Refrain und nach insgesamt einer Stunde ist der komplette Song fertig. Sie schicken ihn an Britney, aber die lehnt ab. Auch der Sänger Tayo Cruz hat keine Lust auf den Song. Es dauert insgesamt 3 Jahre, bis die Nummer zufällig bei Rihanna landet, die gerade an ihrem neuen Album arbeitet. Sie nimmt den Song auf und gewinnt damit ihren ersten Grammy.

0: Die besten Hits aller Zeiten sind das. Der Montag mit Antenne NRW. 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Wir schauen gerade mal rein. Aktuell läuft zum Beispiel die UN-Klimakonferenz in Bonn. Mehr als 6.500 Teilnehmer aus 186 Ländern, die haben sich angemeldet. Was ist Thema? Alles dazu bei uns. Alle Daten und Fakten zur Kriminalstatistik von Düsseldorf 2025 inklusive Aufklärungsquote. Und ThyssenKrupp möchte mehrere Werksbereiche auslagern. Welche Jobs sind in Gefahr? Dortmund und Duisburg spielen dabei eine Rolle. 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Da ist auch ja die etwas kühlere Temperatur, die momentan bei uns in NRW unterwegs ist, nur noch halb so schlimm.
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1: Ich bin Moritz Einzel. Noch nie wurde das Hilfetelefon Gewalt gegen Frauen so oft in Anspruch genommen wie letztes Jahr. Laut dem Bundesamt für Familie und zivilgesellschaftliche Angelegenheiten gab es fast 70.000 Anrufe. Pro Tag waren es im Schnitt 190 Beratungen, die meisten wegen häuslicher Gewalt. Das Hilfetelefon Gewalt gegen Frauen ist rund um die Uhr erreichbar, kostenlos und anonym. Nach dem Brand in einem Umspannwerk sind in Reutlingen noch immer tausende Haushalte ohne Strom. Gleichzeitig laufen die Ermittlungen auf Hochtouren. Ob hinter dem Feuer ein technischer Defekt oder doch Brandstiftung steckt, ist weiter unklar. Zoe Tassovali berichtet.
2: Also am günstigsten übernachtet und speist man in den südeuropäischen Ländern Nordmazedonien und Bulgarien. Da liegen die Preise im Schnitt bei der Hälfte nur im Vergleich zu Deutschland. Rund ein Drittel auch spart man in Portugal und immerhin auch noch rund ein Fünftel in Spanien, Malta, Zypern und Griechenland. Eher teurer in Südeuropa sind Kroatien und Italien, aber auch da spart man bei Hotels und Restaurants immer noch ein paar Prozent im Vergleich zu Deutschland.
1: Obwohl die Arbeitslosigkeit in Deutschland seit Jahren größer wird, waren in den ersten drei Monaten des Jahres über 1 Million Stellen unbesetzt. Das zeigen Daten des Instituts für Arbeitsmarkt und Berufsforschung. Ein Problem sei, dass viele Stellen eine abgeschlossene Ausbildung voraussetzen, die Jobsuchende oft nicht haben. Die Vereinten Nationen nehmen im Kampf gegen den Klimawandel eine unverzichtbare Rolle ein. Das hat Umweltminister Schneider vor einer Klimakonferenz in Bonn gesagt. Während an vielen Stellen der Welt Konflikte zunehmen, arbeiteten Staaten unter dem Dach der UN weiter an gemeinsamen Antworten auf die Klimakrise. Das sei keine Selbstverständlichkeit. Die Konferenz in Bonn soll die nächste Weltklimakonferenz in Antalya vorbereiten. Der Messerangriff auf Fußballfans in Bielefeld vor einem Jahr wird den Bundesgerichtshof beschäftigen. Die Verteidigung legt Rechtsmittel gegen das Urteil in dem Fall ein. Vergangene Woche war der Angeklagte zur Höchststrafe verurteilt worden. Lebenslange Haftstrafe, keine Aussicht auf vorzeitige Entlassung und Sicherungsverwahrung. Der Mann hatte in einem Lokal 4 Fußballfans schwer verletzt.
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1: Bei 21 bis 24 Grad zieht es am Nachmittag zu. Gegen Abend gibt es Schauer und hier und da kurze Gewitter. In der Nacht kühlt es ab auf rund 10 Grad. Morgen wird es ähnlich, aber kühler, maximal 19 Grad. Und die dichten Wolken, die kommen dann schon am Vormittag. Danach wieder Schauer und Gewitter.
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4: Einen wunderschönen Montagnachmittag. Schön, dass wir den zusammen verbringen. Und stehen bei euch auch aktuell die Fenster immer offen? Auf Kipp oder so? Ja, das macht man ja im Sommer ganz automatisch, oder? Und holt sich damit aber unbemerkt Feuchtigkeit und Schimmel ins Haus. Jawohl, das ist nicht nur ein Winterproblem. In 10 Minuten verrate ich euch, warum offene Fenster bei warmen Temperaturen zum echten Problem werden können und welcher Lüftungsfehler besonders teuer wird. Vorher aber die besten Hits aller Zeiten. Da habe ich für euch Miley Cyrus mit Flowers gleich für euch und jetzt Level 42 mit Lessons in Love. Ich bin Josephine Petzold. Schönen Montag euch.

0: Power-Song Flowers von Miley Cyrus. Ich wünsche euch einen wunderschönen Montagnachmittag. Hier ist Antenne NRW. Wenn es draußen so richtig warm wird, dann reißen viele von uns instinktiv die Fenster auf, um frische Luft in die Wohnung zu lassen. Aber genau das kann im Sommer zu einem teuren und ungesunden Problem führen. Schimmelpilze im Keller oder in der Wohnung, was im Winter völlig richtig ist, kann im Sommer genau den gegenteiligen Effekt haben und Feuchtigkeit erst recht ins Haus holen. Dauerhaftes Fensteröffnen ist im Sommer gefährlich für die Wände. Das Geheimnis liegt in der Physik der Luft. Warme Sommerluft, die kann extrem viel Feuchtigkeit speichern. Und wenn diese warme, feuchte Luft nun durch ein offenes Fenster in die kühlere Wohnung oder vor allem in den kühlen Keller strömt, dann kühlt sie sich schlagartig ab. Und kalte Luft, die kann Feuchtigkeit viel schlechter halten. Die Folge, das Wasser kondensiert, genauso wie an so einer kalten Cola-Dose im Sommer. Und die Wände werden dadurch natürlich feucht. Und das ist der perfekte Nährboden für gesundheitsgefährdenden Schimmel. Die goldene Regel für den Sommer lautet: Lüften nur dann, wenn es draußen kühler ist als drin. Und ich finde, das klingt generell erstmal sinnvoller als andersrum, oder? Das bedeutet konkret, die frühen Morgenstunden nutzen oder die späten Abend- und Nachtstunden. Dann die Fenster für 10 bis 15 Minuten weit aufmachen und für Durchzug sorgen. Tagsüber, wenn die Hitze drückt, da bleiben die Fenster konsequent geschlossen. Das hält nicht nur die Feuchtigkeit draußen, sondern sorgt eben auch dafür, dass die Wohnung insgesamt spürbar kühler bleibt.
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1: Bei 21 bis 24 Grad zieht es am Nachmittag zu. Gegen Abend gibt es Schauer und hier und da kurze Gewitter. In der Nacht kühlt es ab auf rund 10 Grad. Morgen wird es ähnlich, aber kühler, maximal 19 Grad. Und die dichten Wolken, die kommen dann schon am Vormittag. Danach wieder Schauer und Gewitter.
2: Live aus der NRW-Verkehrszentrale die Staumeldungen für euch auf der A1 Köln Richtung Euskirchen zwischen Hürth und Kreuz Bliesheim. 5 Kilometer stockender Verkehr, 15 Minuten braucht ihr hier länger. Auf der A1 beim Kölner Ring Euskirchen Richtung Dortmund zwischen Köln-Bocklemünd und Kreuz Leverkusen West. 5 Kilometer Stau, 15 Minuten braucht ihr hier länger. Und auf der A1 Köln Richtung Dortmund zwischen Wuppertal-Ronsdorf und Kreuz Wuppertal-Nord. 5 Kilometer stockender Verkehr, 15 Minuten braucht ihr hier länger. Ich wünsche euch eine gute Fahrt.

0: Die Nase läuft, die Augen jucken, der Hals kratzt. Ja, und viele denken erstmal, oh Gott, bin ich jetzt etwa erkältet? Anfang Juni ist aber für viele Allergiker, einschließlich mir vor allem eins, Gräserpollenzeit. Warum es gerade jetzt so viele erwischt und was wirklich hilft, das klären wir jetzt.
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0: So, Marco Blechschmidt aus der Antenne NRW-Redaktion. Warum haben gerade denn...
2: Das liegt vor allem an den Gräserpollen. Die fliegen in Deutschland typischerweise von April bis Oktober. Die Hauptblütezeit liegt aber im Mai und im Juni. Genau jetzt ist also die Belastung für viele besonders spürbar. Dazu kommt, Gräser gehören zu den häufigsten Allergieauslösern. Typisch sind Niesen, eine laufende oder verstopfte Nase, juckende Augen und manchmal auch so ein richtig kratziger Hals. Der Unterschied zur Erklärung ist oft, Allergiesymptome kommen plötzlich, häufig bei trockenem Wetter, und Fieber gehört normalerweise nicht dazu. Wenn aber Husten, pfeifende Atmung oder Luftnot dazu kommen sollte, dann bitte ärztlich abklären lassen.
0: Und was kann man im Alltag tun, damit es erträglicher wird?
2: Der wichtigste Tipp ist natürlich, die Pollenbelastung im Blick behalten und den Kontakt reduzieren. Also Pollenflugvorhersage checken, bei hoher Belastung nicht stundenlang querlüften und getragene Kleidung eben nicht im Schlafzimmer lagern. Viele kommen auch besser durch den Tag, wenn sie abends duschen oder zumindest mal die Haare ausspülen. Medikamente wie Antihistaminika oder kortisonhaltige Nasensprays können auch helfen, sollen aber zu eigenen Situationen passen. Da am besten in der Apotheke oder beim Arzt nachfragen. Und bitte Heuschnupfen nicht dauerhaft aussitzen. Unbehandelte Allergien können sich verschlimmern und auch auf die Bronchien gehen.
0: Ich danke dir, Marco. Morgen geht's dann an den Badesee. Wir erklären, woran ihr Blaualgen erkennt und wann ihr besser nicht ins Wasser gehen solltet.
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0: Schönen Montag. Ihr hört Antenne NRW jetzt mit den Top-Themen des Tages. Große Sorgen um unsere Krankenhäuser in NRW, denn die Pleitewelle rollt leider unaufhaltsam weiter. Allein im laufenden Jahr mussten bei uns im Land schon wieder mehrere Kliniken Insolvenz anmelden. Die Gesundheitsversorgung gerät dadurch immer mehr unter Druck. Und auch auf unseren Schienen wird es brenzlig, denn die Verkehrsbetriebe in NRW waren vor deutlich mehr Straßenbahnunfällen. Schuld sind oft unaufmerksame Autofahrer, weshalb Düsseldorf jetzt sogar die Fronten seiner Bahnen knallrot lackiert. Mehr dazu gibt's auf unserer Homepage antenne.nrw und die ausführlichen Nachrichten hört ihr hier gleich um 4.
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1: Ich bin Moritz Einzel. Obwohl die Arbeitslosigkeit in Deutschland seit Jahren größer wird, waren im ersten Quartal bundesweit mehr als 1 Million Arbeitsplätze unbesetzt. Das geht aus der jüngsten Stellenerhebung des Instituts für Arbeitsmarkt- und Berufsforschung in Nürnberg hervor. Fabian Schaffer berichtet.
2: Bundesweit waren im ersten Quartal mehr als 1,1 Millionen Arbeitsplätze unbesetzt. Das sind zwar etwas weniger als Ende vergangenen Jahres, die Zahl bleibt aber hoch. Gleichzeitig kommen aktuell auf jede offene Stelle 264 Arbeitslose. Das Problem, häufig passen die Anforderungen der Unternehmen nicht zu den Qualifikationen der Arbeitssuchenden. Besonders deutlich wird das bei Jobs ohne Ausbildungsabschluss.
1: Die Bahn will für mehr Sicherheit für ihre Mitarbeitenden sorgen. Ab Juli gibt's zum Beispiel einen Testlauf mit stichfesten Schutzwesten. Außerdem können die Beschäftigten mit Kundenkontakt Bodycams tragen, wenn sie wollen. Und die Bahn plant, KI-gestützte Echtzeitauswertung von Kameraaufnahmen in Zügen einzuführen. So sollen Konflikte früher erkannt werden. Während seines Spanien-Besuchs hat sich Papst Leo XIV. Zum heiklen Thema Missbrauch in der katholischen Kirche geäußert. Bei einem Treffen mit spanischen Bischöfen sagte der Papst, die Kirche müsse auf diese Plage mit Zuhören, Wahrheit, Gerechtigkeit und Wiedergutmachung antworten. Leo warb für Prävention und eine Kultur der Fürsorge. Metalldiebe haben es auf die Kunstwerke in Kölner Parks abgesehen. Innerhalb weniger Tage sind 2-mal Tierfiguren geklaut worden. Eine ist ein Panther aus Bronze. Er dürfte 2 Zentner gewogen haben. Fast zeitgleich stellte die Stadt fest, dass im Rheinpark eine Bronzeplastik mit Störchen verschwunden war. Dieses Kunstwerk war schon nur noch eine Replik. Das Original war vor 10 Jahren geklaut worden. Ein Freizeitpark auf Wanderschaft macht demnächst Station in Paderborn. In genau 10 Tagen öffnet das Kinderland Corellino seine Hüpfburg, Wasserrutschen und seine Dinosaurierausstellung. Der Park ist immer auf Tour durch verschiedene Städte in NRW und bleibt auch in Paderborn nicht lange. Sein Gastspiel dauert vom 18. Juni bis zum 12. Juli.
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1: Bei 21 bis 24 Grad zieht es zu, gegen Abend gibt's Schauer und hier und da kurze Gewitter. In der Nacht kühlt's ab auf rund 10 Grad. Morgen wird's ähnlich, aber kühler, maximal 19 Grad. Und die dichten Wolken kommen schon am Vormittag, danach wieder Schauer und Gewitter.
3: Aus der NRW-Verkehrszentrale jetzt live die Staumeldungen für euch auf der A2 Dortmund Richtung Oberhausen. Zwischen Bottrop und Kreuz Oberhausen 5 Kilometer Stau, halbe Stunde braucht ihr hier länger. Auf der A3 Köln Richtung Arnheim zwischen Kreuz Oberhausen West und Kreuz Oberhausen 4 Kilometer Stau, 15 Minuten Zeitverlust. Und auf der A3 Köln Richtung Oberhausen zwischen Köln Mülheim und Kreuz Leverkusen 2 Kilometer stockender Verkehr, 10 Minuten bitte hier extra Zeit einplanen. Ich wünsche euch eine gute Fahrt.
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5: Wunderschönen Montagnachmittag wünsche ich euch. Ich bin Josephine Petzold, die nächsten Stunden für euch da. Und ein Polizist aus NRW steht vor der wichtigsten Mission seines Lebens. Das behaupte ich jetzt einfach mal. Und wie lange er in den USA bleiben darf, entscheidet ausgerechnet unsere Nationalmannschaft. In 10 Minuten quatschen wir darüber, warum ein Beamter aus dem Revier jetzt den direkten Draht von Übersee nach Duisburg glühen lässt. Und außerdem erfahrt ihr, warum sein Chef hofft, dass er bloß nicht zu früh nach Hause kommt. Also bleibt unbedingt dran. Vorher die besten Hits aller Zeiten. Da habe ich für euch gleich Crowded House und Mental as Anything.

So klingt er euer Montagnachmittag mit Antenne NRW und ja, der Countdown läuft. König Fußball regiert bald wieder die Welt. Ja, am Donnerstag ist das erste Spiel und diesmal schicken wir aus NRW sogar ein ganz eigenes Sondereinsatzkommando in die USA. Mir war das gar nicht bewusst, aber zur Fußball-WM reisen Polizisten aus den Teilnehmerländern an und zwar eben dahin, wo Austragungsland ist. Und auch wir in NRW schicken da jemanden hin. Polizeioberrat Mika Stalleiken ist nämlich auf dem Weg nach Virginia, um im WM-Lagezentrum für Sicherheit und den schnellen Infoaustausch zu sorgen. Das Beste daran, er hat den direkten heißen Draht zu seinem Team in Duisburg. Also echte Frauen- und Männerpower aus dem Revier schützt unsere Fans im Ausland. Und auch Innenminister Herbert Reul hofft natürlich, dass unser Beamter so richtig lange in den Staaten bleiben muss. Denn das Ticket für den Rückflug ist an das Abschneiden der deutschen Nationalmannschaft gekoppelt. Wenn Wirtz, Musiala und Co. also bis zum Finale durchziehen, dann darf der Kollege Polizist aus NRW erst nach dem 17. Juli wieder nach Hause. Wir in NRW drücken jedenfalls die Daumen. Unsere Elf auf dem Rasen natürlich und der Polizei hinter den Kulissen für ein friedliches Fußballfest. Und wir machen jetzt weiter mit den besten Hits bei Antenne NRW. Leonie mit By Your Side. Schönen Montag. 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
1: Ich bin Moritz Einzel. Metalldiebe haben es auf die Kunstwerke in Kölner Parks abgesehen. Innerhalb weniger Tage sind zweimal Tierfiguren geklaut worden. Eine ist ein Panther aus Bronze. Er dürfte 2 Zentner gewogen haben. Fast zeitgleich stellte die Stadt fest, dass im Rheinpark eine Bronzeplastik mit Störchen verschwunden war. Dieses Kunstwerk war schon nur noch eine Replik. Das Original war vor 10 Jahren geklaut worden. Ein Freizeitpark auf Wanderschaft macht demnächst Station in Paderborn. In genau 10 Tagen öffnet das Kinderland Corellino seine Hüpfburg, Wasserrutschen und seine Dinosaurierausstellung. Der Park ist immer auf Tour durch verschiedene Städte in NRW und bleibt auch in Paderborn nicht lange. Sein Gastspiel dauert vom 18. Juni bis zum 12. Juli.
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1: Bei 21 bis 24 Grad zieht es zu. Gegen Abend gibt's Schauer und hier und da kurze Gewitter. In der Nacht kühlt's ab auf rund 10 Grad. Morgen wird's ähnlich, aber kühler, maximal 19 Grad. Und die dichten Wolken kommen schon am Vormittag. Danach wieder Schauer und Gewitter.
2: Aus der NRW-Verkehrszentrale jetzt live die Staumeldungen für euch auf der A2 Dortmund Richtung Oberhausen. Zwischen Bottrop und Kreuz Oberhausen 5 Kilometer Stau, halbe Stunde braucht ihr hier länger. Auf der A3 Köln Richtung Arnheim zwischen Kreuz Oberhausen West und Kreuz Oberhausen 4 Kilometer Stau, 15 Minuten Zeitverlust. Und auf der A3 Köln Richtung Oberhausen zwischen Köln Mülheim und Kreuz Leverkusen 2 Kilometer stockender Verkehr, 10 Minuten bitte hier extra Zeit einplanen. Ich wünsche euch eine gute Fahrt.
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0: Er ist wieder zurück, Marc Neugebauer aus Guten Morgen NRW, nur hier bei Antenne NRW. Jetzt 2 Wochen im Urlaub gewesen und kaum ist er zurück, hat er natürlich auch heute Morgen zuverlässig eine Good News, eine gute Nachricht für euch parat gehabt.
1: Wenn ihr auch keinen Bock habt, alt zu werden, denn eine neue Studie zeigt uns, welche schönen Dinge uns langsamer altern lassen. Die Antwort ist nämlich Kunst und Kultur, das hält uns jung. Forscher und Forscherinnen aus Großbritannien haben untersucht, wie sich Aktivitäten rund um Kunst und Kultur auf das Erbgut auswirken. Insgesamt wurden Ergebnisse aus Umfragen und Daten aus Blutuntersuchungen von über 3500 Erwachsenen ausgewertet. Und zusammengefasst kann man sagen, kulturelle Aktivitäten könnten sich ähnlich positiv auf das biologische Alter auswirken wie regelmäßige Bewegung. Also einmal pro Woche ja, ein Buch lesen, auf ein Konzert gehen, ins Theater oder eine Ausstellung. All solche Dinge sollen sich positiv auswirken und uns 4% langsamer altern lassen. Übrigens am stärksten konnte dieser Zusammenhang bei Menschen ab 40 nachgewiesen werden. Und schaut, da freue ich mich dann heute Morgen doch tatsächlich mal, dass ich Ü40 bin. Und vor allem, dass ich am Wochenende auf einem Festival war. Läuft!
0: Läuft morgen auch weiter in Guten Morgen NRW mit Marc Neugebauer. Die nächste Good News, also unbedingt wieder einschalten. Und mit guten Nachrichten geht's jetzt auch direkt weiter, denn ich habe den Song der Freunde vereint. Die Rembrandts mit I'll Be There For You hier bei Antenne NRW. Schönen Montag.

0: Einen wunderschönen Montagnachmittag. Hier ist Antenne NRW jetzt mit einem ganz schnellen News-Update für euch. Große Olympia-Enttäuschung im Revier, denn für eine NRW-Stadt ist der Traum von den Sommerspielen vorzeitig geplatzt. Recklinghausen ist offiziell raus aus dem Bewerbungsverfahren, weil die nötigen Stimmen im benachbarten Herten gefehlt haben. Passend dazu schlagen die Städte und Gemeinden bei uns im Land jetzt lauten Finanzalarm. Ein Bündnis warnt vor explodierenden Schulden und fordert dringend mehr Geld vom Land für Kitas, Straßen und Bäder. Diese und weitere News gibt's jederzeit auf unserer Homepage, die heißt antenne.nrw. Und die ausführlichen Nachrichten hört ihr gleich um 5.
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1: Ich bin Moritz Einzel. Wird aus Stuttgart 21 jetzt Stuttgart 31? Das Milliardenprojekt des neuen Stuttgarter Hauptbahnhofs wird noch später fertig als gedacht, berichtet die Frankfurter Allgemeine Zeitung. Demnach muss die Eröffnung des neuen unterirdischen Bahnhofs auf Ende 2031 verschoben werden. Grund seien drastische Versäumnisse bei der Deutschen Bahn. Schnelleres Internet, mehr Mobilfunk und weniger Bürokratie. Bund, Länder, Kommunen und die Telekommunikationsbranche haben einen gemeinsamen Ausbaupakt beschlossen. Allein im kommenden Jahr wollen die Unternehmen fast 11 Milliarden Euro in Glasfaser- und Mobilfunknetze investieren. Zoe Tassovali berichtet.
2: Damit neue Leitungen und Mobilfunkmasten schneller gebaut werden können, sollen Genehmigungen künftig deutlich einfacher und digitaler ablaufen. Außerdem wollen die Anbieter ihre Netze stärker gemeinsam nutzen. Das bedeutet mehr Wettbewerb, ohne dass überall doppelt gebaut werden muss. Ob die Ziele tatsächlich erreicht werden, soll regelmäßig überprüft werden. Dafür bekommt auch die Bundesnetzagentur zusätzliche Kontrollaufgaben.
1: NATO-Kampfjets haben über Lettland eine Drohne abgeschossen. Die Streitkräfte des baltischen EU- und NATO-Landes teilten mit, dass das Flugobjekt aus Russland in den Luftraum eingedrungen sei. Die Behörden forderten die Bewohner in mehreren Regionen im Osten Lettlands dazu auf, in Schutzräume zu gehen. Die Bonner Nordbrücke ist auf unbestimmte Zeit gesperrt. Die Stadt überlegt, wie sie das befürchtete Verkehrschaos entschärfen könnte. Eine Taskforce hat jetzt vorgeschlagen, den Pendlern diesen Monat freie Fahrt in Bussen und Bahnen zu spendieren. Der Oberbürgermeister ist dafür, obwohl die Kosten erheblich werden. Am Donnerstag berät der Stadtrat über den Vorschlag. Ein Fehlalarm an einer Bochumer Gesamtschule hat am Vormittag einen Großeinsatz der Polizei ausgelöst. Unter Schülern und den Messengern ging das Gerücht um, an der Schule sei ein Mann mit einem Messer. Die Polizei riegelte die Umgebung ab und durchsuchte die Schule 3 Stunden lang. Dann gab es Entwarnung. Die Polizei prüft, ob jemand bewusst falschen Alarm ausgelöst hatte.
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1: Bei 21 bis 24 Grad zieht es zu, gegen Abend gibt's Schauer und hier und da kurze Gewitter. In der Nacht kühlt's ab auf rund 10 Grad. Morgen wird's ähnlich, aber kühler, maximal 19 Grad. Und die dichten Wolken kommen schon am Vormittag, danach wieder Schauer und Gewitter.
3: Live aus der NRW-Verkehrszentrale die Staumeldungen für euch auf der A3 Frankfurt Richtung Oberhausen zwischen Kreuz Köln-Ost und Kreuz Leverkusen. 6 Kilometer stockender Verkehr, 10 Minuten brauchte hier länger. Auf der A3 Köln Richtung Arnheim zwischen Oberhausen-Lirich und Kreuz Oberhausen. 6 Kilometer Stau, 20 Minuten brauchte hier länger. Und auf der A1 Köln Richtung Euskirchen zwischen Hürth und Kreuz Bliesheim. 6 Kilometer stockender Verkehr, 15 Minuten bitte hier extra Zeit einplanen. Ich wünsche euch eine gute Fahrt.
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5: 17 Uhr und paar zerquetschte wunderschönen Montagnachmittag. Für alle, die schon Feierabend haben, natürlich auch einen wunderschönen Feierabend. Ich bin Josephine Petzold und der Countdown läuft. Die WM steht vor der Tür und wir machen aktuell euer heimisches Public Viewing. Das kann man dann eigentlich nicht so nennen, oder? Euer heimisches Fußball gucken. Zum Schönsten, das ihr euch vorstellen könnt. 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Vorher genießen wir aber die besten Hits aller Zeiten. Da ist für euch Nico Santos gleich mit dabei und jetzt Rockwell mit Somebody's Watching Me. Ich bin Josephine Petzold. Schönen Montag.

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1: Ich bin Moritz Einzel. Die Bonner Nordbrücke ist auf unbestimmte Zeit gesperrt. Die Stadt überlegt, wie sie das befürchtete Verkehrschaos entschärfen könnte. Eine Taskforce hat jetzt vorgeschlagen, den Pendlern diesen Monat freie Fahrt in Bussen und Bahnen zu spendieren. Der Oberbürgermeister ist dafür, obwohl die Kosten erheblich werden. Am Donnerstag berät der Stadtrat über den Vorschlag. Ein Fehlalarm an einer Bochumer Gesamtschule hat am Vormittag einen Großeinsatz der Polizei ausgelöst. Unter Schülern und in Messengern ging das Gerücht um, an der Schule sei ein Mann mit einem Messer. Die Polizei riegelte die Umgebung ab und durchsuchte die Schule 3 Stunden lang. Dann gab es Entwarnung. Die Polizei prüft, ob jemand bewusst falschen Alarm ausgelöst hatte.
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1: Bei 21 bis 24 Grad zieht es zu, gegen Abend gibt es Schauer und hier und da kurze Gewitter. In der Nacht kühlt es ab auf rund 10 Grad. Morgen wird es ähnlich, aber kühler, maximal 19 Grad. Und die dichten Wolken kommen schon am Vormittag, danach wieder Schauer und Gewitter.
2: Live aus der NRW-Verkehrszentrale die Staumeldungen für euch auf der A1 beim Kölner Ring, Euskirchen Richtung Dortmund, zwischen Kreuz Köln Nord und Kreuz Leverkusen West. 4 Kilometer Stau, 15 Minuten braucht ihr hier länger. Auf der A2 Dortmund Richtung Oberhausen, zwischen Bottrop und Kreuz Oberhausen. 4 Kilometer Stau, 15 Minuten braucht ihr hier länger. Und auf der A4 Olpe Richtung Herlen Aachen, zwischen Kreuz Köln Ost und Kreuz Köln Süd. 6 Kilometer Stau, 20 Minuten braucht ihr hier länger. Ich wünsche euch.
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1: 8. Juni 1981. Kim Carnes steigt mit Bette Davis Eyes in die Charts ein. Bette Davis wird 1907 in Massachusetts geboren. Schon zu Schulzeiten spielt sie Theater. Mit Anfang 20 gibt es für sie nur einen Weg. Und der führt nach Hollywood. Sie spielt in über 100 Filmen mit. Sie wird 10-mal als beste Hauptdarstellerin für den Oscar nominiert und gewinnt 2 davon. Die amerikanische Filmgesellschaft setzt sie auf Platz 2 der einflussreichsten Schauspielerinnen des 20. Jahrhunderts. Noch vor Grace Kelly, Audrey Hepburn oder Marilyn Monroe. Die Frau ist eine Legende. Und um genau diese Legende, vielmehr um ihre Augen, geht es in Bette Davis Eyes. Um eine Frau, die Bette Davis Augen hat und damit allen Männern rechts und links ganz einfach den Kopf verdreht. Geschrieben wird dieser Song Mitte der 70er von Jackie DeShannon, die ihn auch auf ihrem Album New Arrangements rausbringt. Aber so richtig bekannt wird die Nummer erst, als Kim Carnes sie nochmal neu aufzeichnet. In ihrer Version wird Bette Davis Eyes zum Welthit.

0: Hier ist Antenne NRW am Montag und jetzt habe ich die Schlagzeilen des Tages für euch. Die finanzielle Lage unserer Kliniken in NRW spitzt sich dramatisch zu. Immer mehr Krankenhäuser bei uns landen in der Insolvenz, weshalb jetzt sogar die Politik nach schnellen Finanzhilfen ruft. Keine guten Nachrichten gibt's auch für alle Sportfans in Recklinghausen, denn die Stadt ist überraschend aus dem Rennen um die Olympiabewerbung geflogen. Weil das Votum in der Nachbarstadt Herten scheiterte, wandern die Mountainbike-Wettbewerbe jetzt nach Essen. Mehr dazu jederzeit auf unserer Homepage antenne.nrw und die ausführlichen Nachrichten aus NRW, Deutschland und der Welt hört ihr hier gleich um 6.
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1: Ich bin Moritz Einzel. Das deutsch-französische Kampfjet-Projekt ist gescheitert. Bundeskanzler Merz und Frankreichs Präsident Macron haben sich darauf geeinigt, das milliardenschwere Rüstungsvorhaben aufzugeben. Die Unternehmen Dassault und Airbus hätten beim Bau des gemeinsamen Kampfflugzeugs nicht zusammengefunden. Das Rüstungsprojekt war jahrelang vorbereitet worden. Die Zahl der Beratungen am bundesweiten Hilfetelefon Gewalt gegen Frauen hat im vergangenen Jahr erneut einen Höchststand erreicht. Die Hotline wurde 2025 knapp 70.000 Mal für eine Beratung gewählt, teilte das Bundesamt für Familie und zivilgesellschaftliche Aufgaben mit. Das entspreche 190 Beratungen pro Tag im Schnitt. Die häufigsten Anlässe für Frauen, das Hilfetelefon zu kontaktieren, waren häusliche und sexualisierte Gewalt. Der Brand letzte Nacht in einem Umspannwerk in Reutlingen könnte gezielt gelegt worden sein. Die Vorgehensweise deute auf linksextremistische Täter hin, wie die deutsche Presseagentur erfahren hat. Es gäbe Parallelen zu Taten in Berlin. Dort hatte es zum Beispiel im Januar einen mutmaßlich linksextremistischen Brandanschlag auf die Stromversorgung gegeben. Deutschland will den Netzausbau für schnelleres Internet und für Mobilfunk deutlich beschleunigen. Bund, Länder, Kommunen und die Telekommunikationsbranche haben dazu heute einen gemeinsamen Ausbaupakt beschlossen. Zum Beispiel sollen neue Leitungen schneller gebaut werden können und Genehmigungen sollen digitaler ablaufen. Allein nächstes Jahr wollen die Unternehmen fast 11 Milliarden Euro investieren. Die Einführung von 12 Euro Eintritt beim Kölner Dom hat eine unerwartete Nebenwirkung. Mehr als 1.000 Leute haben sich kurzfristig als Mitglieder im Dombauverein beworben. Sie müssten dann kein Ticket kaufen, aber mindestens 20 Euro Jahresbeitrag zahlen. Der Dombauverein wagt zu träumen. Wenn der Mitgliederboom anhalten würde, würden die Beiträge bald für den Erhalt des Doms reichen.
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1: Es gibt Schauer und hier und da auch kurze Gewitter. In der Nacht kühlt's ab auf rund 10 Grad. Morgen wird's dann ähnlich, aber kühler, maximal 19 Grad. Und die dichten Wolken, die kommen schon am Vormittag. Danach wieder Schauer und Gewitter.
2: Live aus der NRW-Verkehrszentrale jetzt die Staumeldungen für euch. Auf der A1 Köln Richtung Euskirchen zwischen Hürth und Kreuz Bliesheim 6 Kilometer stockender Verkehr, 15 Minuten braucht ihr hier länger. Auf der A1 Euskirchen Richtung Dortmund zwischen Kreuz Köln Nord und Kreuz Leverkusen 5 Kilometer Stau, 15 Minuten braucht ihr auch hier länger. Und auf der A2 Dortmund Richtung Oberhausen zwischen Oberhausen Königshardt und Kreuz Oberhausen 3 Kilometer Stau, 15 Minuten braucht ihr hier länger. Ich wünsche euch eine gute und eine sichere Fahrt.
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4: Schönen Freitagabend wünsche ich euch. Wenn es draußen warm ist, sind die Fenster bei vielen von uns ja dauerhaft offen. Das klingt logisch, das klingt auch gesund. Kann aber genau der Fehler sein, der im Sommer Schimmel in die Wohnung bringt und dann ist es gar nicht mehr gesund. Ja, das ist nicht nur ein Winterproblem und in 10 Minuten erfahrt ihr, warum ihr beim Lüften jetzt ein bisschen umdenken solltet und wie ihr eure vier Wände trocken und kühl haltet. Vorher aber die besten Hits aller Zeiten, zwei Hits am Stück und da sind richtige gute Laune-Songs mit dabei. Earth, Wind and Fire gleich für euch und jetzt Jam and Spoon mit Be Angel. Mein Name ist Josephine Petzold, ich wünsche euch einen schönen Abend.

0: Da hat schlechte Laune doch überhaupt keine Chance, oder? Mit Earth, Wind and Fire hier bei Antenne NRW. Schönen Montag. Wenn es draußen so richtig warm wird, dann reißen viele von uns instinktiv die Fenster auf, um frische Luft in die Wohnung zu lassen. Aber genau das kann im Sommer zu einem teuren und ungesunden Problem führen. Schimmelpilze im Keller oder in der Wohnung, was im Winter völlig richtig ist, kann im Sommer genau den gegenteiligen Effekt haben und Feuchtigkeit erst recht ins Haus holen. Dauerhaftes Fensteröffnen ist im Sommer gefährlich für die Wände. Das Geheimnis liegt in der Physik der Luft. Warme Sommerluft, die kann extrem viel Feuchtigkeit speichern. Und wenn diese warme, feuchte Luft nun durch ein offenes Fenster in die kühlere Wohnung oder vor allem in den kühlen Keller strömt, dann kühlt sie sich schlagartig ab. Und kalte Luft, die kann Feuchtigkeit viel schlechter halten. Die Folge, das Wasser kondensiert, genauso wie an so einer kalten Cola-Dose im Sommer. Und die Wände werden dadurch natürlich feucht. Und das ist der perfekte Nährboden für gesundheitsgefährdenden Schimmel. Die goldene Regel für den Sommer lautet: Lüften nur dann, wenn es draußen kühler ist als drinnen. Und ich finde, das klingt generell erstmal sinnvoller als andersrum, oder? Das bedeutet konkret, die frühen Morgenstunden nutzen oder die späten Abend- und Nachtstunden. Dann die Fenster für 10 bis 15 Minuten weit aufmachen und für Durchzug sorgen. Tagsüber, wenn die Hitze drückt, da bleiben die Fenster konsequent geschlossen. Das hält nicht nur die Feuchtigkeit draußen, sondern sorgt eben auch dafür, dass die Wohnung insgesamt spürbar kühler bleibt.
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1: Es gibt Schauer und hier und da auch kurze Gewitter. In der Nacht kühlt es ab auf rund 10 Grad. Morgen wird es dann ähnlich, aber kühler, maximal 19 Grad. Und die dichten Wolken, die kommen schon am Vormittag. Danach wieder Schauer und Gewitter.
2: Jetzt für euch direkt live Ost-NRW-Verkehrszentrale die Staumeldungen auf der A2 Oberhausen Richtung Dortmund zwischen Kreuz Oberhausen und Oberhausen Königshardt. 2 Kilometer Stau, 15 Minuten braucht ihr hier länger. Auf der A3 Köln Richtung Arnheim zwischen Kreuz Oberhausen West und Kreuz Oberhausen 5 Kilometer Stau, 20 Minuten braucht ihr hier länger. Und auf der A3 Oberhausen Richtung Köln zwischen Leverkusen Obladen und Köln Mülheim 2 Kilometer Stau, 15 Minuten bitte extra Zeit einplanen. Ich wünsche euch eine richtig gute Fahrt.
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Die nötige Portion Rock hier am Montagabend bei Antenne NRW. Ja, und der Countdown läuft. König Fußball regiert bald wieder die Welt. Ja, am Donnerstag ist das erste Spiel und diesmal schicken wir aus NRW sogar ein ganz eigenes Sondereinsatzkommando in die USA. Mir war das gar nicht bewusst, aber zur Fußball-WM reisen Polizisten aus den Teilnehmerländern an und zwar eben dahin, wo Austragungsland ist. Und auch wir in NRW schicken da jemanden hin. Polizeioberrat Mika Stahleiken ist nämlich auf dem Weg nach Virginia, um im WM-Lagezentrum für Sicherheit und den schnellen Infoaustausch zu sorgen. Das Beste daran, er hat den direkten heißen Draht zu seinem Team in Duisburg. Also echte Frauen- und Männerpower aus dem Revier schützt unsere Fans im Ausland. Und auch Innenminister Herbert Reul hofft natürlich, dass unser Beamter so richtig lange in den Staaten bleiben muss. Denn das Ticket für den Rückflug ist an das Abschneiden der deutschen Nationalmannschaft gekoppelt. Wenn Wirtz, Musiala und Co. also bis zum Finale durchziehen, dann darf der Kollege Polizist aus NRW erst nach dem 17. Juli wieder nach Hause. Wir in NRW drücken jedenfalls die Daumen. Unserer Elf auf dem Rasen natürlich und der Polizei hinter den Kulissen für ein friedliches Fußballfest. Und wir machen jetzt weiter mit den besten Hits bei Antenne NRW. Liquido mit Narkotik. Schönen Montagabend.

0: Ich wünsche euch einen schönen Abend. Hier ist Antenne NRW und ich habe jetzt die Top-Themen des Tages für euch. Unsere Städte in NRW schlagen Alarm, weil die Kassen leer sind und die Schulden pro Einwohner massiv steigen. Das Aktionsbündnis für die Würde unserer Städte fordert deshalb jetzt dringend finanzielle Sofortmaßnahmen vom Land. Geld, das vielleicht auch in die Verkehrssicherheit fließen könnte, denn die Zahl der Straßenbahnunfälle bei uns im Land nimmt immer weiter zu. Vor allem abbiegende Autos blockieren zu oft die Schienen. Bielefeld versucht das Problem jetzt mit neuen Ampelschaltungen zu lösen. 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Klickt euch da gerne mal rein, dann seid ihr immer auf dem neuesten Stand.
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1: Ich bin Helen Martin. Kameras, Bodycams und Schutzhelme. Die Deutsche Bahn will für mehr Sicherheit für ihre Mitarbeitenden sorgen. Anfang Februar hatte ein tödlicher Angriff auf einen Zugbegleiter in der Westpfalz für bundesweites Entsetzen gesorgt. Ursula Winkler berichtet.
2: So laufen an Bahnhöfen und auch in Zügen tausende Kameras. Die Bilder sollen künftig in Echtzeit ausgewertet werden. Eine künstliche Intelligenz schlägt dann bei Konflikten Alarm. Außerdem wird in einigen Zügen eine Doppelbesetzung getestet. Ab Juli sollen bei der Schutzausrüstung auch stichfeste Westen getestet werden. Freiwillig können die Mitarbeiter mit Kundenkontakt auch Bodycams tragen. Sie sollen sogar zum Standard werden.
1: Fast 70.000 Anrufe hat es letztes Jahr beim Hilfetelefon Gewalt gegen Frauen gegeben. Neuer Rekord. Laut dem Bundesamt für Familie und zivilgesellschaftliche Angelegenheiten gab es pro Tag im Schnitt 190 Beratungen. In den meisten Fällen ging es um häusliche oder sexualisierte Gewalt. Das Hilfetelefon ist rund um die Uhr erreichbar, kostenlos und anonym. Deutschland und Frankreich wollen die Rechte von Fluggästen stärken. Passagiere sollen künftig bei Verspätungen und Absagen ab 3 Stunden eine Entschädigung in Höhe von 250 Euro bekommen. So heißt es in einem gemeinsamen Vorschlag von Deutschland und Frankreich. Für Fluggesellschaften soll es außerdem Pflicht werden, einen Link zu einem Online-Formular für den Entschädigungsantrag zur Verfügung zu stellen. Den FC Liverpool coachte er unter anderem zur englischen Meisterschaft und zum Champions-League-Triumph. Jetzt hat Ex-Liverpool-Trainer Jürgen Klopp einen Orden des britischen Königshauses erhalten. Klopp wurde ehrenhalber zum Commander of the Most Excellent Order of the British Empire ernannt. Die Auszeichnung ist knapp unter dem Ritterschlag angesiedelt.
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1: Teilweise gibt es Schauer und auch Gewitter. In der Nacht kühlt es sich dann ab auf ungefähr 10 Grad. Morgen wird es dann ungemütlich. Viele Wolken sind unterwegs, die auch oft Regen im Gepäck haben. Örtlich sind auch wieder Gewitter mit dabei. Dazu sind es nicht mehr als 19 Grad. Und auch der Mittwoch wird unbeständig und oft nass.
3: Live aus der NRW-Verkehrszentrale die Staumeldungen für euch auf der A2 Dortmund Richtung Oberhausen. Zwischen Oberhausen-Königshardt und Kreuz Oberhausen 1 Kilometer Stau. 10 Minuten braucht ihr hier länger. Auf der A3 Köln Richtung Arnheim zwischen Kreuz Oberhausen West und Kreuz Oberhausen 4 Kilometer Stau. 15 Minuten braucht ihr hier länger. Und auf der A4 beim Kölner Ring Köln Richtung Hehlen Aachen zwischen Dreieck Köln-Heumer und Kreuz Köln Süd 4 Kilometer Stau. 20 Minuten braucht ihr hier länger. Ich wünsche euch eine gute Fahrt.
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5: Kurz nach 7, der Montag ist geschafft. Wir machen es uns hier gemütlich, wir machen es uns bequem. Wir legen die Füße hoch und genießen die besten Hits aller Zeiten. Kenya Grace gleich für euch mit Strangers. Und jetzt niemand Geringeres als Lionel Richie mit Dancing on the Ceiling. Ich bin Josephine Petzold, schönen Abend euch.

0: Schön, dass wir den Montagabend zusammen verbringen. Hier ist Antenne NRW, das war Kenya Grace mit Strangers. So, und ihr habt sie sicherlich auch im Kühlschrank, ja? So kleine Beutelchen mit Ketchup, Mayo oder Senf aus dem Restaurant. Irgendwie niedlich, die Dinger, ja? Und auch eigentlich ziemlich praktisch, aber auch eine wahnsinnige Umweltbelastung. Und das will die EU ändern. Die EU verbietet diese Mini-Plastikverpackung nämlich in der Gastro. Ab dem Jahr 2030 ist beim Essen vor Ort in Restaurants, Cafés und Hotels Schluss mit den kleinen Tütchen für Ketchup, Zucker oder Kaffeesahne. Der Grund für die neue Verordnung, die schon diesen August in Kraft tritt, ist der riesige Müllberg, den diese wohl anscheinend sehr schwer recycelbaren Verpackungen hinterlassen. Wer jetzt Panik bekommt, wie er seine Pommes im Auto dippen soll, keine Sorge, für den Außerhausverkauf am Drive-In oder beim Lieferservice, da bleiben die Einzelportionen weiterhin erlaubt. Aber wir müssen uns im Restaurant einfach wieder an die guten alten Spender oder Glasflaschen gewöhnen. Das schont am Ende ja auch unsere Umwelt, also eigentlich eine gute Sache.
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1: Teilweise gibt es Schauer und auch Gewitter. In der Nacht kühlt es sich dann ab auf ungefähr 10 Grad. Morgen wird es dann ungemütlich. Viele Wolken sind unterwegs, die auch oft Regen im Gepäck haben. Örtlich sind auch wieder Gewitter mit dabei. Dazu sind es nicht mehr als 19 Grad. Und auch der Mittwoch wird unbeständig und oft nass.
2: Live aus der NRW-Verkehrszentrale jetzt die Staumeldungen für euch auf der A4 Köln Richtung Herlen-Aachen zwischen Elsdorf und Merzenich. 6 Kilometer Stau, 20 Minuten braucht ihr hier länger. Auf der A4 Herlen-Aachen Richtung Köln zwischen Kreuz Köln-West und Köln-Eiffeltor. 4 Kilometer Stau, 15 Minuten braucht ihr hier länger. Und auf der A3 Köln Richtung Arnheim zwischen Kreuz Oberhausen-West und Kreuz Oberhausen. 4 Kilometer Stau, 15 Minuten braucht ihr hier länger. Ich wünsche euch eine gute Fahrt.

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1: 8. Juni 2006. Neu in den Charts ist Rihanna mit Umbrella. Atlanta 2003. Christopher Tricky Stewart haut auf den Tisch. Das kann doch nicht wahr sein. Gerade wollten sie loslegen. Er und seine Kumpels Tyrius und Kirk arbeiten als Songschreiber. Für die ganz Großen. Zuletzt haben sie mit Britney Spears zusammengearbeitet, aber jetzt das. Sein MacBook ist abgeschmiert. Nichts mehr geht. Auf Werkseinstellungen zurücksetzen, das heißt, alle Ideen, alle aufgenommenen Sounds, weg. Aber die drei machen aus der Not eine Tugend. Was alle Macs immer haben, ist das Musikproduktionsprogramm GarageBand. Das ist auf jedem Mac vorinstalliert. Und klar, das sind nicht die professionellen Sounds, das ist eher eine kostenlose Einsteigerversion. Aber besser als nichts. Vor allem dieser Schlagzeugsound ist eigentlich gar nicht so übel, denken sie sich. Die drei spielen ein bisschen rum und dann haut die Kreativität so richtig rein. Wie in Trance arbeiten sie gemeinsam an dieser einen Idee. Nach 10 Minuten steht die erste Strophe. Weitere 10 Minuten später steht der Refrain und nach insgesamt einer Stunde ist der komplette Song fertig. Sie schicken ihn an Britney, aber die lehnt ab. Auch der Sänger Tayo Cruz hat keine Lust auf den Song. Es dauert insgesamt 3 Jahre, bis die Nummer zufällig bei Rihanna landet, die gerade an ihrem neuen Album arbeitet. Sie nimmt den Song auf und gewinnt damit ihren ersten Grammy.

0: einen entspannten Abend. Hier ist Antenne NRW jetzt mit einem News-Update für euch. Achtung im Straßenverkehr. Die Verkehrsbetriebe in NRW melden immer mehr Unfälle mit Straßenbahnen. Um die Züge besser sichtbar zu machen, setzen Köln und Düsseldorf jetzt auf Assistenzsysteme und auffällige rote Lackierungen. Währenddessen herrscht in Recklinghausen dicke Luft, nachdem die Stadt jetzt offiziell aus der Olympia-Bewerbung für die Region Rhein-Ruhr gestrichen wurde. Schuld ist ein gescheiterter Bürgerentscheid in Herten, der das gemeinsame Olympia-Konzept komplett zum Einsturz gebracht hat. Mehr dazu gibt's auf unserer Homepage antenne.nrw.
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1: Ich bin Helen Martin. Vorerst wird es kein gemeinsames Kampfflugzeug von Deutschland und Frankreich geben. Aus deutschen Regierungskreisen heißt es, das milliardenschwere Rüstungsprojekt sei gescheitert. Bundeskanzler Merz und Frankreichs Präsident Macron seien der Einschätzung, dass die beteiligten Unternehmen Dassault und Airbus bei der Entwicklung des Flugzeugs nicht zusammenfinden. Dabei geht es vor allem um Patentrechte und Arbeitsanteile. Bestes Netz für Deutschland. So heißt der Ausbaupakt, den Bund, Länder, Kommunen und die Telekommunikationsbranche heute vereinbart haben. Das Ziel, der Netzausbau für schnelleres Internet und für Mobilfunk soll deutlich beschleunigt werden. Dabei geht es auch um weniger Bürokratie. Zum Beispiel sollen Genehmigungen für neue Leitungen und Mobilfunkmasten künftig deutlich einfacher und digitaler ablaufen. Während seines Spanienbesuchs hat sich Papst Leo zum heiklen Thema Missbrauch in der katholischen Kirche geäußert. Bei einem Treffen mit spanischen Bischöfen sagte der Papst, die Kirche müsse auf diese Plage mit Zuhören, Wahrheit, Gerechtigkeit und Wiedergutmachung antworten. Leo warb für Prävention und eine Kultur der Fürsorge. Am Donnerstag ist es soweit. Die Fußball-WM fängt an mit dem Eröffnungsspiel zwischen Mitgastgeber Mexiko und Südafrika. Allerdings warnt jetzt der mexikanische Wetterdienst vor Gewittern und starkem Regen. Mehr dazu von Dennis Düttmann.
2: Bereits seit Tagen regnet es in der Millionenmetropole, vor allem am Nachmittag, zum Teil heftig. Kurz vor der WM-Eröffnung zieht außerdem Tropensturm Boris auf den Badeort Acapulco an der mexikanischen Pazifikküste zu. Über Land dürfte Boris allerdings rasch an Stärke verlieren und sich auflösen. In der Hurrikansaison zwischen Mai und November kommt es in Mexiko immer wieder zu heftigen Wirbelstürmen.
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1: Ich bin Helen Martin. Nach dem Brand in einem Umspannwerk im baden-württembergischen Reutlingen haben Staatsschutz und Antiterrorzentrum beim Landeskriminalamt die Ermittlungen übernommen. Das hat Baden-Württembergs Innenminister Hagel mitgeteilt. Laut dem LKA gibt es Anzeichen, dass ein Brandbeschleuniger benutzt wurde. Die Vorgehensweise deute auf linksextremistische Täter hin, heißt es aus Sicherheitskreisen. Die deutsch-französische Freundschaft ist ja vielfältig und beide Länder sehen sich als Motor Europas an, auch in der Rüstungspolitik. Vor 9 Jahren entstand die Idee, man könnte doch zusammen einen Kampfjet bauen. Aber jetzt ist klar, daraus wird nichts. Die Unternehmen Airbus und Dassault finden nicht zusammen. Zu dieser Einschätzung seien Kanzler Merz und Frankreichs Präsident Macron gemeinsam gekommen, heißt es aus Regierungskreisen. Schnelleres Internet, mehr Mobilfunk und weniger Bürokratie. Bund, Länder, Kommunen und die Telekommunikationsbranche haben einen gemeinsamen Ausbaupakt beschlossen. Mehr dazu von Zoe Tassovali.
2: Damit neue Leitungen und Mobilfunkmasten schneller gebaut werden können, sollen Genehmigungen künftig deutlich einfacher und digitaler ablaufen. Außerdem wollen die Anbieter ihre Netze stärker gemeinsam nutzen. Dafür bekommt auch die Bundesnetzagentur zusätzliche Kontrollaufgaben. Sie soll künftig auch Hinweisen aus Kommunen nachgehen, wenn es Probleme gibt.
1: Wird aus Stuttgart 21 jetzt Stuttgart 31? Das Milliardenprojekt des neuen Stuttgarter Hauptbahnhofs wird noch später fertig als gedacht, berichtet die Frankfurter Allgemeine Zeitung. Demnach muss die Eröffnung des neuen unterirdischen Bahnhofs auf Ende 2031 verschoben werden. Grund seien drastische Versäumnisse bei der Deutschen Bahn.
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1: Ich bin Yves Sieber. Kameras, Bodycams und auch Schutzhelme. Die Deutsche Bahn will mehr für die Sicherheit ihrer Mitarbeitenden tun. Anfang Februar hatte ein tödlicher Angriff auf einen Zugbegleiter in der Westpfalz bundesweit für Entsetzen gesorgt. Für uns berichtet Ursula Winkler.
2: So laufen an Bahnhöfen und auch in Zügen tausende Kameras. Die Bilder sollen künftig in Echtzeit ausgewertet werden. Eine künstliche Intelligenz schlägt dann bei Konflikten Alarm. Außerdem wird in einigen Zügen eine Doppelbesetzung getestet. Ab Juli sollen bei der Schutzausrüstung auch stichfeste Westen getestet werden. Freiwillig können die Mitarbeiter mit Kundenkontakt auch Bodycams tragen. Sie sollen sogar zum Standard werden.
1: Es wird vorerst kein gemeinsames Kampfflugzeug von Deutschland und Frankreich geben. Aus deutschen Regierungskreisen ist zu hören, das milliardenschwere Rüstungsprojekt ist gescheitert. Bundeskanzler Merz und der französische Präsident Macron sind demnach zu der Einschätzung gekommen, dass die beteiligten Unternehmen Dassault und Airbus bei der Entwicklung des Flugzeugs nicht zusammenfinden. Dabei geht es vor allem um Patentrechte und auch Arbeitsanteile. Noch nie wurde das Hilfetelefon Gewalt gegen Frauen so oft in Anspruch genommen wie letztes Jahr. Laut dem Bundesamt für Familie und zivilgesellschaftliche Angelegenheiten hat es fast 70.000 Anrufe gegeben, die meisten wegen häuslicher Gewalt. Das Hilfetelefon Gewalt gegen Frauen ist rund um die Uhr erreichbar, kostenlos und auch völlig anonym. Die deutsche Fußballnationalmannschaft ist in Winston-Salem angekommen. In der Stadt in North Carolina beziehen Bundestrainer Julian Nagelsmann und sein WM-Aufgebot das Turnierhotel. Für die Mannschaft steht am frühen Abend Ortszeit noch eine öffentliche Trainingseinheit an. 3000 Zuschauer werden Kapitän Joshua Kimmich und seinen Kollegen zuschauen.
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1: Hallo und herzlich willkommen bei Mensch Maike. Ein wunderschönes Hotel auf Mallorca und die Gäste sind allesamt Singles und natürlich auf der Suche nach der großen Liebe. Das ist das Erfolgsrezept des TV-Formats First Dates Hotel mit dem Moderator Roland Trettl. Aus der aktuellen Staffel sind heute hier zu Gast bei Mensch Maike die Teilnehmer Michael und Philipp. Herzlich willkommen, ihr beiden.
2: Hi, hi.
3: Moin.
1: Ich freue mich sehr, dass ihr da seid. Also die letzten zwei Sendungen mit euch waren einfach ein Träumchen. Michael kennen wir ja schon hier aus Frankfurt. Philipp, du bist neu dazugestoßen. Wir haben uns totgelacht, wirklich. Michael, unser Dauersingle in Frankfurt, immer auf der Suche nach der großen Liebe.
2: Ja, immer auf der Suche.
1: Und bei dir hatte ich so das Gefühl, Philipp, ne? Du suchst eigentlich jemanden zum Heiraten, ne? So, möchte eine Familie gründen, ich möchte gerne. Und dann hast du Dates mit drei Frauen.
4: Ja, ein bisschen wild auf jeden Fall.
1: So, aber jetzt mal ganz ehrlich, ich meine, ein Millionenpublikum ist hinter dem Bildschirm. Was war eure Motivation, genau an so einem TV-Format mitzumachen, obwohl Millionen dabei zuschauen?
2: Soll ich anfangen, ja?
1: Ja, bitte, Michael.
2: Also ich hab mir tatsächlich gedacht, ich habe in der Vergangenheit ja öfter versucht, irgendwie so die Frau fürs Leben kennenzulernen. Bei mir ist halt die Herausforderung, ich kann mich ganz, ganz schlecht verlieben. Also irgendwie, ich habe da richtig Challenge mit und wenn, dann muss es halt perfekt sein. Und ansonsten möchte ich aber auch von der Person gegenüber die Zeit nicht unnötig verschwenden, ne? Weil es einfach der Fairness halber dann auch nicht okay ist, meiner Meinung nach. Und deswegen, meine Mom, die schaut diese Sendung unheimlich gerne und die war quasi so, die hat mir so den letzten Impuls gegeben, dass ich mich dazu, sag ich mal, animieren lasse, da doch mitzumachen, weil ich tatsächlich halt, ich wurde gefragt, ob ich da mitmachen will und hab erst gesagt, nee, und die waren sehr hartnäckig und dann, naja, meine Mom hat so den letzten Impuls gegeben und ich weiß noch, wie das war, ich saß mit meiner Mom und Carsten Stahl in Fulda, saßen wir da, haben was gegessen und Carsten hat schon die Augen verdreht und die Hand vors Gesicht gehalten, als die mich angerufen hatten. Ja, und dann hab ich halt gesagt, ja komm, ich gebe das jetzt mal, sag ich mal, in fremde Hände ab, weil ich selbst wahrscheinlich gar nicht so gut bin, im Dating bin ich überhaupt gar nicht gut und ich bin scheinbar auch nicht so gut in der Auswahl und da habe ich gedacht, komm, ich tue das mal outsourcen, wie man im betriebswirtschaftlichen Kontext sagt. Und habe mich einfach mal drauf eingelassen. Ja, und was soll ich sagen? Es war ein Flop.
1: Da kommen wir gleich noch näher drauf zu sprechen. Das war ja sensationell. Also da hast du meine volle Bewunderung, ja. Also das war sensationell, Michael. Aber jetzt, was war deine Motivation, Roland? Roland sage ich schon, Entschuldigung, Philipp.
2: Roland kriegen wir auch noch da rein.
1: Nee, weil ich gerade an Roland denken musste. Weißt du, so wie er nachgefragt hat, wie euer Date war, ja, und dass ihr dann getrennte Wege gegangen seid, aber das war ja dann ganz klar. Da kommen wir aber gleich drauf zurück, springen wir schon wieder. Philipp, wie war es bei dir?
4: Tatsächlich war es ein bisschen unspektakulärer bei mir. Ich habe nach der Trennung von meiner Ex-Freundin bin ich zu einem College hochgegangen und habe dann da 1, 2, 3 Bierchen getrunken, wie es halt dann so ist.
2: Bei
4: und
2: dir?
4: Dem seine bei mir, ja. Und dem seine Freundin hatte First Dates Hotel geguckt und da war ein Aufruf für männliche Kandidaten, die noch Frauen suchen. Alles andere hätten sie schon.
1: Hast du gesagt, nehme ich meine Chance.
4: Ja, und sie hatte dann so gesagt, ey, das wäre doch genau dein Ding, bewerb dich da. Und ich dann halt nach 3, 4 Bier, klar, ne, super Idee, machen wir. Ich mich dann da halt beworben, war ja nicht viel mit der Bewerbung und hab halt auch ganz ehrlicherweise gedacht, ich höre nie wieder von denen. So. Ja, und auf einmal wurde ich angerufen und ein paar Telefonate später war ich dann
1: eingeladen.
4: Beim Chaos dabei, ja.
1: Ist das nicht klassisch auch mit einem Casting im Vorfeld, also dass ihr ein Casting durchgehen müsst?
2: Im Grunde ja. Natürlich gehört es auch dazu, also für die ist natürlich auch wichtig, dass sie halt schon eine sehr hohe Matching-Qualität da reinbringen.
1: Eben drum.
2: Also es ist jetzt nicht so wie bei Tinder, dass du nach links und rechts swipest, ne, und so nach dem Motto, okay, kommt so irgendwie das, was halt passt, kommt in die engere Auswahl, übertrieben gesagt. Sondern die haben schon, also muss ich echt sagen, das haben die sehr, sehr gut gemacht. Die haben sehr viele Fragen gestellt, auch Fragen, über die ich mir selbst noch nie Gedanken gemacht habe, um halt wirklich eine hohe Qualität reinzubringen. Und da muss ich echt sagen, das war super gut, also der komplette Prozess. War super gut und mega entspannt, auch sehr lustig. Und teilweise haben die in mir auch so Dinge ausgelöst, wo ich mich tatsächlich auch mal hinterfragt habe, ja, okay, wie muss sie denn eigentlich aussehen? Weil bis dato war es tatsächlich nur, okay, muss eine gute Ausstrahlung haben. Wenn die in den Raum reinkommt, muss der Raum erstrahlen. Und das war's, ne? Aber so konkret habe ich es für mich tatsächlich noch nie definiert. Und da musste ich dann so ein bisschen in die Tiefe gehen. Und da war es für mich auch ein interessantes Learning, dass es tatsächlich gar nicht so oberflächlich ist, sondern dass es tatsächlich schon auch bei mir in die Tiefe geht. Ne?
1: Was halt, ja, bei jedem, Michael. So.
2: Ja, aber ich habe mir nie Gedanken drüber gemacht einfach. Ne?
1: Aber vielleicht ist das Geheimnis.
2: Ja, scheint so.
1: Man war es nicht.
2: Deswegen hat es nicht geklappt.
4: Schon auf jeden Fall wilde Fragen dabei, ja.
1: Wie hast du das empfunden? Das war ja auch teilweise mit Sicherheit sehr persönlich, ne?
4: Ja, war sehr persönlich auf jeden Fall. Also es wurde wirklich so tiefgründig da Sachen nachgefragt, was ein Okay wäre, was ein No-Go wäre. Wie Michael sagt, also man hat sich vorher gar nicht so wirklich mit diesen Gedanken so auseinandergesetzt. Ne? Also ja, da wurde quasi alles hinterfragt, alles gefragt. Ne? Also ja.
1: Und wie war das dann für euch, als ihr eure Dates hattet?
4: Welches von denen?
1: Ja, genau. Stimmt. Man muss doch mal kurz ausholen. Welches von denen? Vielleicht solltest du jetzt mal anfangen, weil du hast ja gleich mal Gas gegeben, schon direkt an der Bahn. Ne? Du hattest noch gar kein Date und hattest schon eigentlich das erste Date. Ne?
2: Genau, Philipp. Fang mal an, ich gehe so lange was essen.
4: ja, ich hätte mir natürlich das Ganze auch ganz gern ein bisschen unspektakulärer vorgestellt. Ne? Ich habe mir gedacht, ich gehe da hin, habe mein First Date, läuft alles harmonisch. Passt, man trifft sich für ein Second Date und im besten Fall hat man danach noch Kontakt und trifft sich weiter. So war meine Wunschvorstellung, dass da so viel Drama dann um mich rum passiert ist, hätte ich jetzt so nicht unbedingt gebraucht.
2: Das ist halt ein geiler Typ, was willst du machen?
4: Aber war auf jeden Fall eine coole Erfahrung. Aber ja, ich hätte doch ganz gern ein bisschen weniger dramatisch um mich herum gehabt, so muss ich sagen. Ja.
1: Das heißt, du wusstest schon gar nichts und man hat dich so richtig ins kalte Wasser geworfen.
4: Quasi, ja.
1: Und wie kann ich mir das vorstellen? Laut der Recherche waren auf einmal 3 Frauen, die zu dir gepasst hätten.
4: Ja, scheint so, ja. Also ich habe mich auf jeden Fall mit den 3 sehr gut verstanden. Also hätte ich die alle einzeln getroffen, hätte ich mich mit jeder wahrscheinlich noch auf ein zweites Date eingelassen. Also tatsächlich, also ich habe mich wirklich mit allen 3 blendend verstanden. Und ja, das war dann halt auch alles so viel da vor Ort. Also es war so viel Kopfchaos. Ich hatte da gar nicht wirklich Zeit, mir klare Gedanken zu machen, dass ich wirklich viel aus dem Bauch raus entscheiden musste und gar nicht wirklich tiefgründig nachdenken konnte.
1: Aber jetzt gehen wir nochmal zurück. Das heißt, du hattest noch gar kein Date, warst aber schon in einem Hotel und hast dann wen als erstes an der Bar getroffen?
4: Als erstes habe ich die Tamara getroffen an der Bar. Nee, am Pool.
1: Am Pool.
4: Ich saß an der Bar, bin an den Pool gegangen und dann kam die Tamara, ja. Ich habe mich mit der direkt mal gut verstanden, ja.
1: So, da hast du schon gedacht, ich hoffe mal, dass das mein Date wird, oder wie?
4: Ich hätte es mir schon gut vorstellen können zu dem Zeitpunkt, ja, auf jeden Fall. War mir aber auch bewusst, dass sie wahrscheinlich nicht mein offizielles Date ist. Also mir war das schon klar, dass ich da schon noch wahrscheinlich eine zweite Person hingesetzt bekomme.
1: Aber eigentlich war das so harmonisch und eigentlich so schön. Ihr habt ja echt viel Spaß gehabt.
4: Ja.
1: So konnte man das auf jeden Fall verfolgen auf dem Bildschirm.
4: Hat auf jeden Fall Spaß gemacht. Ja, ich habe mich blendend verstanden mit ihr. Ja.
1: Hattest du da überhaupt noch Bock auf ein zweites Date?
2: Ich habe mit mir noch eins gehabt dann. Ja. Und jetzt noch ein drittes.
4: Klar, ich meine, dafür war man ja auch mehr oder weniger da. Und für mich war halt einfach interessant, ich habe ja so viele Angaben gemacht, was für mich ein Okay ist, was für mich ein No-Go ist, wie ich bin. Ne? Und meine Gegenüber hat das selber ja dann auch so angegeben. Und für mich war einfach mal interessant zu sehen, anhand meiner Daten, wer sitzt da mir gegenüber? Also finden die eine passende Frau, die zu mir passt, zu den Angaben, die ich gemacht habe? Und das fand ich so, war dieser ausschlaggebende Reiz, wo ich gesagt habe, ich habe da jetzt Bock drauf, das mal zu machen, einfach mal zu gucken, wer passt da so von den Angaben perfekt zu mir, in Anführungszeichen.
1: Das ist cool. Micha, du hast an dem gleichen Tag oder in der gleichen Folge zumindest, ja, auch an der Bar jemanden kennengelernt, ne?
2: Ja, 2.
1: Erzähl mal.
2: Sina und ihr Hündchen Lola habe ich kennengelernt. Und das, wir verstehen uns immer noch super gut, sind auch, ich sag mal, befreundet. Und ja, das hat zwischenmenschlich gut harmoniert. Bei ihr ist es halt so, sie will halt jetzt in naher Zukunft halt Kinder, ne? Und ist jetzt nicht meine Brio, sage ich jetzt mal. Ne? Und ich glaube, ich würde ihr an der Stelle, wenn das zu mehr gereicht hätte von beiden Seiten, würde ich ihr einfach unheimlich viel Zeit klauen im Leben. Und vielleicht, weißt du, wenn man dann irgendwie so 10 Jahre zusammen ist oder 15 Jahre und irgendwann sie dann, sag ich mal, immer noch diesen Kinderwunsch hat oder sich diese Beziehung trennt, mhm, aus irgendwelchen Gründen, dass sie halt einfach sagt, ja, okay, jetzt haben wir uns getrennt und er hat mir auch damals noch meine Wünsche, die ich eigentlich hatte, damit
1: aber das jetzt gemacht. Geht's ja ganz weit. Ich meine, das ist ja auch immer ein Deal, glaube ich, von zwei Leuten.
2: Aber und das
1: ich
2: ist
1: glaube,
2: meine Denkweise dazu halt, ne?
1: Und die ist auch immer wirklich großartig, weil du dir auch viel Gedanken über die anderen machst. Aber ich glaube, dass Sina, so habe ich sie zumindest eingeschätzt, die hat auch ganz klar ihren Plan.
2: Ja. Ne? Ja,
1: die hat auch jemanden gesucht, mit dem sie einfach auch eine Familie gründen kann, mit dem sie heiraten kann.
2: Genau.
1: Und das Gefühl hatte ich ja bei dir auch immer, Philipp. Du suchst eigentlich nur jemanden, der eine Familie gründen möchte, der irgendwie, mit dem man heiraten kann und so weiter. So, jetzt hat Michael Sina kennengelernt. Und dann habt ihr euch ja auch kennengelernt, ne?
2: Ja. Wir uns oder er mit Sina?
1: Nein, bevor wir jetzt hier durcheinander kommen.
2: Das dann ist
1: habt
2: die echte
1: ihr
2: Liebe.
1: Zwei euch
4: das
1: kennengelernt.
4: Ist die wahre Liebe,
2: das ist die wahre
4: so,
2: Liebe.
1: Das ist die wahre Liebe unter Männern. Die gibt's nur unter Männern. Hab verstanden.
2: So ein bisschen. Ja.
1: Und dann habt ihr ja auch darüber geschnackt, wie das eben war, dass du eben gerade ein Date hattest mit zwei Frauen.
2: Ja, wo ich erst einen Namen verwechselt habe, ja.
1: Genau, und da warst du ganz neidisch, Philipp, ne?
4: Was heißt neidisch, aber...
1: Du wusstest ja noch nicht, dass das ein Hund war.
4: Genau, ja. Genau, ja. Das ist krass, zeitgleich direkt mit zwei Frauen ein Date. Hab ich gewusst, was später auf mich zukommt, dann habe ich das natürlich nicht beneidet. So, ne? Also, ja.
1: Es ist so herrlich gewesen. Deswegen, und es macht auch richtig Spaß, das nochmal Revue passieren zu lassen.
2: Interessant ist aber, dass ich, als er dann zu zweit da auch am Tresen saß, da habe ich mir die ganze Zeit gedacht, soll ich ihn jetzt beneiden oder bemitleiden? Das war so ein Wechselbad der Gefühle für mich, weil ich mir dachte, oh scheiße, der arme Kerl, der will eigentlich sehr wahrscheinlich, so kannten wir uns noch nicht so gut. Ich habe mir immer gedacht, ey, der ist eigentlich der Typ, der will eigentlich nur eine Partnerin finden, will irgendwie ein, zwei Kinder machen, will da entspannt bei seiner Familie da leben und will einfach ein harmonisches Leben führen, Schluss aus Ende.
1: Jetzt hast du was vorweggenommen. Mit wem saß Philipp da an der Bar?
2: Mit Maggi und mit Tamara.
1: Also bei Maggi waren wir noch nicht. Gib mir eine Minute, dass wir jetzt hier das auch ein bisschen aufbauen können. So, dann ist es nämlich so gewesen, dass Philipp ja total gestaunt hat, dass du mit zwei Frauen da an der Bar warst, ja, und du warst ja schon mit einer sehr gut bedient und wusstest, du hast ja noch dein Date, ne?
4: Genau, ja.
1: Dann kam bei dir, lieber Philipp, die zweite Frau hinzu.
4: Genau, die Maggi kam dann.
1: Wie heißt Maggi eigentlich richtig?
4: Magdalena, wenn ich es nicht im Kopf habe, ja. Das ist mir damals, ich hatte da die gar nicht nachgedacht.
1: Süß,
4: ich dachte
1: sagen.
4: Wirklich tatsächlich, das wäre ihr richtiger Name. Gibt ja heutzutage alles, ne? Also,
1: ja, ja.
2: Gibt ja sogar Produkte davon.
1: So, und dann kam eben Maggi noch ins Spiel und Maggi hatte da Yoga gemacht.
4: Genau, ja.
1: Und dann hat sie dir ein paar Kniffs und Tricks verraten, ne? Wie man ein bisschen entspannen kann.
4: Ich habe mich dazugesetzt, ja, wir kamen gut ins Gespräch auf jeden Fall und sie hat mich auch direkt mit ihrer Art, mit ihrer Ausstrahlung so direkt, auch so direkt gecatcht, also ich hatte zu dem Zeitpunkt gar nicht gedacht, dass ich da jetzt noch jemanden Potenzielles kennenlernen könnte oder würde. Mhm. Aber ja, ist dann halt so passiert, ne? Was soll ich sagen.
1: So, und dann abends an der Bar hast du auf einmal mit beiden Frauen da gesessen, wie kam das?
4: Ich hatte ja mein eigentliches Date gehabt mit der Sina.
1: Ach, das war schon da?
4: Ja, ja, das war
1: davor. Ich krieg's nicht mehr ganz zusammen. Okay, dann erzähl.
4: Ich habe auch oft immer überlegen müssen, wie es war, so im Nachhinein.
1: Okay, das heißt, also du kanntest jetzt schon Frau Nummer zwei, das genau, war Maggi.
4: Genau.
1: Also Tamara am ersten Tag, dann kam Maggi und dann kam dein offizielles Date am Abend.
4: Zwischendurch haben wir ja noch zu dritt nochmal am Pool gesessen. Als ich mit Micha im Wasser Wasserball gespielt habe, war die Maggi sich umziehen.
1: Mhm.
4: Dann musste der Micha, oder ist der Micha gegangen, Tamara kam und Maggi kam.
1: Jetzt wird's kompliziert. Ich hoffe, unsere Zuhörerinnen und Zuhörer kommen nochmal mit.
4: Da war ich auch leicht überfordert mit. Also ich habe nicht gerechnet.
1: Und dann hattest du abends dein Date und das war genau die Dame, die Michael eigentlich zuvor an der Bar getroffen hat.
4: Genau,
1: nämlich die Dame mit dem Hündchen und du hattest auch ein Doppeldate, ne?
4: Genau, ja.
1: Das war Sina.
4: Sina war das, ja, genau.
1: So, was war mit Sina?
4: Sina war eigentlich charakterlich wirklich, ich kann es wirklich nur nochmal betonen, eigentlich genau das, was ich suche.
1: Mhm.
4: Aber für mich war halt einfach ausschlaggebend. Ich habe mich vorher mit den zwei anderen Mädels so gut verstanden und fand es der Sina gegenüber unfair, da dann eventuell Ja zu sagen, obwohl wir uns wirklich sehr gut verstanden haben. Und ich hatte halt auch irgendwie Angst, wenn ich zu Sina Ja sage, dass ich die Möglichkeit nicht mehr bekomme, mit den anderen zwei zu reden und das dann offenstehend einfach beendet wird. Und das wollte ich so nicht stehen lassen. Also ich
1: spricht aber auch für dich, ne? Ja. Du bist eine ehrliche, treue Seele.
4: Ja, aber es war schon eine harte Entscheidung auf jeden Fall. Also, Sina hat mir da auch schon echt leid getan, als ich das so nachträglich gesehen habe.
1: Ja, klar. Ich meine, sie hat jetzt eigentlich die Loser-Karte, weil du hattest ja schon zwei geile Dates, ja, und ja. Sie war die dritte. Sie war genauso nett wie die anderen. Ja. Aber du hast ja auch nur zwei Arme. Und links und rechts war schon jemand.
4: Ja, genau.
1: Und dann mit aller Überforderung kam dann raus, abends, als sie an der Bar war, jetzt springen wir wieder zurück, jetzt sind wir wieder bei Micha. Dann bist du zur Bar gekommen und du saßt an der Bar mit
4: Maggi.
1: Mit Maggi und Tamara.
4: Das war noch richtig. Vor meinem eigentlichen Date.
1: Dann helft mir jetzt mal weiter, dass wir hier wirklich, sonst kommt ja keiner mehr mit.
4: Also ich wurde an die, also ich

0: Und das war, glaube ich, sogar noch am Abend, bevor ich die Maggie kennengelernt habe. Ja. Also da gab es zu dem Zeitpunkt nur Tamara.
1: Das war am gleichen Abend, als ich mit Sina.
2: Ja.
1: Als ich Sina an der Bar kennengelernt habe und Lola nicht zu vergessen. Als ich auf dem Rückweg war, ich habe sie dann in ihr Zimmer gebracht und auf dem Rückweg zu meinem Zimmer saß er an der Bar. Und da bin ich dann dazu und dann kam der Adnan noch dazu. Und wir wollten natürlich dann wissen, wie es bei ihm lief. Und der Philipp sagte dann zum Adnan: Ach krass, ich habe mich super gut mit der verstanden. Die saßen bis nachts um 4 Uhr. Und dann habe ich dann so spaßhalber gesagt: Guck mal, ich saß mit ihm bis um 4 Uhr hier nachts. Und deswegen hat sie dir heute einen Korb gegeben, so nach dem Motto.
2: Oha. Und wie hat er das dann so aufgefasst,
1: der Adnan? Das ist, glaube ich, gar nicht so richtig wahrgenommen.
2: Okay.
1: Oder hat es weggelächelt. Der war ein sympathischer Kerl einfach. Mhm. Super sympathischer Kerl.
2: Ja. So, und wie ging es dann weiter? Erzählt mal.
0: Ja, an dem Abend ist dann der Michael und der Adnan dann, wie lange haben wir da gesessen? Stündchen vielleicht, irgendwie, halbe Stunde oder so. Da sind die zwei dann weg. Ich hab noch da oder bin noch sitzen geblieben und dann kam die Tamara zu mir. Und das war der erste Abend, wo wir dann mal frei vom Pool dann miteinander geredet haben. Einfach nur, ich glaube, wir haben bis 4 Uhr morgens da gesessen. Also,
2: ah, das ist ja cool.
0: Nick, der Barkeeper, ist auch schon früher in den Feierabend gegangen. Also wir haben da auch bis morgen 7 Uhr sitzen bleiben können, aber ich hatte halt auch irgendwann, ne, einen sehr trockenen Mund vom Reden.
2: Aber wenn es läuft, läuft's, oder?
0: Wenn es läuft, läuft's, ja.
2: Und dann, ich meine, es scheint ja kein langweiliger Abend gewesen zu sein.
0: Auf gar keinen Fall, war ein super Abend. Also.
2: So, das heißt, ihr habt euch gut verstanden, dann kam Maggie noch dazu und dann hattest du dein Date mit Sina.
0: Richtig, ja.
2: So, drei Frauen vor der Tankstelle und einen Philipp, der überhaupt nicht weiß, wer der neben
1: ja, und mich, ich war ja auch noch da.
0: Nächstes Mal hole ich direkt Micha und dann haben wir uns das ganze Drama gespart.
1: Herzlichen Dank.
2: So, das heißt, Sina hast du dann auf jeden Fall schon mal gesagt, weil ich habe zwei Frauen kennengelernt, ich möchte kein zweites Date und du wolltest dann nochmal anfangen mit den anderen beiden, richtig?
0: Genau, genau.
2: So, und dann hattest du ja dein Date noch nicht und ich kann mich daran erinnern, dass Tamara auch ziemlich nervös war, ne?
0: Ja. Auf jeden Fall, ja.
2: Wie ist das ausgegangen?
0: Was jetzt das Date an sich? Oder?
2: Nein, mit Tamara, wie hat sich das ausgewirkt? Hat sie dir das hinterher erzählt oder woher wusstest du das?
0: Sie hat es mir hinterher erzählt, ja. Also wir haben viel noch geredet. Mhm. Da hat es mir dann, wir haben generell noch viel darüber geredet, über wie wir es gegenseitig aufgefasst haben, dass man ein Date mit einer anderen Person hatte oder generell, wie so die ersten Eindrücke waren, dann halt auch ohne Kamera mal geredet und sowas. Mhm. Also, ja.
2: Gibt es da sowas wie Eifersucht?
0: Von meiner Seite aus würde ich jetzt sagen, so direkt nicht. Mhm. Also ich bin das schon eher, solange mein Partner mir keinen Grund gibt, eifersüchtig zu sein, lasse ich da jeden immer so freien Lauf, hört sich so blöd an, aber ja. Aber ich glaube schon, dass die Tamara da schon sehr eifersüchtig sein kann oder vielleicht auch
2: war. Den Eindruck hatte ich nämlich. Ja. Den Eindruck hatte ich nämlich. Und jetzt nämlich meine nächste Frage an euch beide. Ist das nicht komisch, sich da eben vor der Kamera begleiten zu lassen? Weißt du, wenn das in so ein privates Gespräch geht, wenn es so ein bisschen um Gefühle geht, ist man da kontrollierter oder vergisst man das?
1: Nö, das vergisst du relativ schnell. Aber ich glaube, wer sich für sowas, sag ich mal, animieren lässt oder sich dazu bewirbt, der muss ja auch schon wissen, was das für eine Tragweite hat, was für eine Reichweite das hat. Das gucken ja, glaube ich, weit über 2 Millionen Menschen, diese Sendung.
0: Das ist nicht so bewusst, muss ich tatsächlich sagen.
1: Eins der größten Formate so in Deutschland, was am besten, was auch meiner Meinung nach mit am besten ist tatsächlich. Und ich glaube, wenn du dich für sowas entscheidest, sowas zu machen, dann musst du dir einfach der Tragweite ein Stück weit bewusst sein. So, und dazu gehört es auch, dass man natürlich auch so ein bisschen darauf achtet, wie wirke ich denn eigentlich nach außen. Und ich glaube, es gab da halt auch Leute, die, sag ich mal, relativ stark Feedback erfahren durften im Nachgang.
2: Aber das hast du ja immer, Micha. Ne? Das hast du ja immer. Ich meine, das kenne ich ja auch. Ich habe selber 5 Jahre Fernsehen gemacht. Weißt du, es gibt Menschen, zum Beispiel, da zähle ich mich auch dazu, ja. Bei mir gibt es nur schwarz oder weiß. Die einen lieben mich, die anderen hassen mich. Ja, ich habe keine Grauzone.
1: Genau.
2: So, die einen, die schimpfen immer auf mir rum und die anderen sagen, boah, du bist so geil. Und ich glaube, das ist halt Öffentlichkeit und den einen triggert's, der andere findet sympathisch.
1: Du brauchst ja beide tatsächlich sogar.
2: Absolut. Und weißt du, was ich immer ganz wichtig finde, und das war für mich auch immer allerhöchste Priorität, sonst hätte ich es auch gar nicht machen können, Authentizität.
1: Unbedingt.
2: Weißt du, dass man sich da gar nicht verstellt, sondern dass man einfach so ist, wie man ist. Und ja, man braucht ein dickes Fell, das ist richtig. Und da kommen wir jetzt gleich auf deine Geschichte zu sprechen. weil ich glaube, das ist auch nicht so.
1: Aber Stichwort war jetzt nicht dick, oder?

0: Dickens Fell.
1: Wegen
0: der Hummel, nein. Ach, ich dachte schon gerade, nein, du weißt ganz genau.
2: Aber sie wusste direkt, dass es um die Hummel geht.
0: Du, wenn ich über Dicke rede, dann sage ich immer, es gibt keinen, der dicker ist wie ich. Das würde dann Garfield sagen. Und wenn du meinst, du bist zu dick, musst du dich mit Dickeren umgehen.
2: Wir sind schwer in Ordnung.
0: Ich bin hier, aber sowas von. So. Und handfest auch noch. Ja, ja, weißt du, was ich meine? Ja. Da gibt's was zum Greifen. So, Michael, jetzt, du hast es schon vorweggenommen. Wir kennen dich ja alle in Frankfurt. Du bist ein sehr, sehr lieber Freund. Wir sehen uns ganz oft hier auch im Sender. Ich habe mich sehr gefreut, dich da zu sehen und habe gedacht, Mensch, der Micha, jetzt knackt er die Nuss, jetzt findet er die Frau seines Lebens. Ja, ich meine, wir kennen uns ja schon ein paar Jahre und irgendwie.
2: Harte Nuss.
0: Bei dir ist es ja immer so, ach, es fliegt immer so an dir vorbei.
1: Jetzt hat er ja mich.
2: Jetzt habe ich echte wertvolle Menschen.
0: Also du bist ja auch voller Freude, voll Vorfreude dahin gegangen, ne?
2: Ja, ich bin auch voller Vorfreude, also voller Freude wieder nach Hause gefahren.
0: Ja, nach dem Date oder was?
2: Ja, aber ich bin ja, das Wichtigste ist, glaube ich, egal, ob man jetzt Dating macht oder normal irgendwie ausgeht, das Wichtigste ist meiner Meinung nach, dass du mit dir selbst cool bist, egal was kommt. Und ich glaube, dadurch, dass ich, keine Ahnung, nenn's Selbstbewusstsein, nenn's Selbstvertrauen, wie auch immer, jedenfalls, wenn ich abends schlafen gehe, weiß ich, dass ich korrekter Typ bin, so.
0: Und wenn
2: und deswegen, ich schlafe auch unheimlich gut. Ich habe nichts, was mich irgendwie im Unterbewusstsein triggert oder ständig, sag ich mal, beunruhigt oder so. Und deswegen kriege ich es, glaube ich, ganz gut hin, jede Situation entspannt irgendwie zu lösen. Weil ich halt einfach denke, ja, okay, komm, so.
0: Aber komm, jetzt sag mal ehrlich, hau mal einen raus. Wie hieß dein Date?
2: Andrea.
0: Als du sie zum ersten Mal gesehen hast, was hast du gedacht?
2: Ja, ich fand die vom ersten Moment an sehr, sehr ansprechend optisch.
0: Mhm.
2: Ich meine, sie kam die Treppe runter mit ihrem langen Kleid, ne? Mhm. Und das war optisch, fand ich sehr ansprechend.
0: Hast du einen geiler Abend heute?
2: Habe ich gedacht.
0: Erzähl weiter, bitte. Ich weiß ja schon, wie es ausgeht.
2: Also, das Essen war sehr lecker.
0: Ja.
2: Das wolltest du aber nicht hören jetzt, ne?
0: Doch, das wollte ich hören.
2: Okay,
0: das war, glaube ich, bei dir ganz klar zu sehen. Sie war sich nicht sicher mit den Blümchen, ne? Ich glaube, sie hat so ein paar Sekunden gebraucht, ob sie es jetzt in den Mund steckt oder nicht. Und du hast ihr dann noch versichert, die kann man ruhig essen.
2: Ja.
0: Und dann habe ich wieder gedacht, wie wenig wir noch mit der Natur verbunden sind, dass wir uns noch nicht mehr trauen, sowas zu essen. Ich meine, Löwenzahn, wir kennen es heute als Rucola-Salat, ja?
2: Mhm.
0: Das war ein bisschen ein anderes Blümchen, das war ein bisschen blau, aber solange da keine Vogelbeeren dran sind oder irgendwie giftige Farben, kann da ja auch eigentlich wenig passieren.
1: Hm? Sonst würden sie es wahrscheinlich halt auch nicht auf den Teller legen, ne? Also wenn, oder dabei sagen,
0: das hast du gut festgestellt.
2: Ja, du wirst lachen. Ich habe im Phantasialand schon mal so eine Plastikpackung gefressen. Ja,
0: nein. Aber jetzt wieder zurück.
2: So, als Kind.
0: Jetzt zurück. Ja, genau. Zurück zu unserem Thema. Also es war ja schon ein bisschen anstrengend, ne?
2: Es war sehr speziell. Also ich habe es jetzt nicht als ultra anstrengend empfunden, weil am Ende ich mir gesagt habe, okay, solange ich nicht so bin, ist doch alles fein. Und na klar, also ich mag Menschen nicht, die so am Essen rumpinsen. Du musst dir halt vorstellen, das Essen da ist erste Klasse gewesen, wirklich.
0: Mhm.
2: Das war so ein phänomenales Essen. Ich glaube, das gehört zu eins der drei besten Küchen, die ich jemals beim Essen gehen erleben durfte.
1: Saugut, ja.
2: Und natürlich isst du die ganze Story drumherum auch noch, ne, das Hotel und so weiter, das war ja wirklich alles erste Sahne, erste Klasse. Und ich habe das einfach genossen und ich wollte einfach, also die Küche hat mich interessiert, das Date hat mich natürlich brennend interessiert, aber als ich dann relativ schnell gemerkt habe, alles klar, okay, so, ich bleib höflich und bewahre halt einfach meine Ruhe, die ich halt immer habe, da habe ich mich dann halt mehr aufs Essen konzentriert und habe mir gedacht, okay, komm, versuch's Beste draus zu machen. Am Ende, für mich geht's halt immer darum, auch dem anderen Menschen eine gewisse Wertschätzung entgegenzubringen, unabhängig, wie die Person mir gegenüber ist. Ja, und ja, es lief halt nicht so wie geplant, aber ich glaube, im Leben ist es ja ganz wichtig, dass es oft auch mal nicht so läuft wie geplant, weil dadurch lernst du ja.
0: Also ganz Frankfurt war bei dir. Ganz Frankfurt hat dich gelobt. Ich meine, ich gucke ja normal gar keinen Fernsehen, aber das habe ich mir wirklich angeschaut und dadurch habe ich ja dann auch Philipp kennengelernt. Du hast so grandios reagiert und ich habe manchmal gedacht, jetzt bleibt ihm das Stückchen gleich im Hals hängen. Weißt du, du hast manchmal, jetzt kennen wir uns ja auch ein bisschen und dein Gesichtsausdruck war schon manchmal sehr, hast du jetzt nicht gesagt, so ungefähr. Weißt du, was
2: ich habe ab einem gewissen Punkt gar nicht mehr mit Worten gearbeitet, sondern tatsächlich nur noch versucht, über Gestik und Mimik zu kommentieren, beziehungsweise mich zu mitzuteilen. Einfach, um da irgendwie auch sachlich und nett zu bleiben. So.
0: Ist dir gelungen, ist dir wahnsinnig gelungen.
2: Danke. Danke
0: so,
2: danke.
0: Und dann kommt ja dann dieser große Moment nach dem Essen. Hast du eigentlich die Rechnung bezahlt? Das weiß ich gar nicht mehr.
2: Ja, ja.
0: Also, guck mal, Micha.
2: Selbstverständlich.
0: Micha, so kennen wir dich. Aber ein Gentleman durch und durch.
2: Hat sich wenigstens bedankt? Sag das nicht so laut, nicht, dass sich hier viele eingeladen fühlen, ne?
0: Ich hätte nächste Woche wieder Zeit.
2: Und Hunger, ne?
0: Hunger haben wir immer. Und dann kommt ja noch hinzu, ich würde dir sogar nette Worte sagen.
2: Ja, perfekt.
0: So richtig, damit es dir doppelt so gut schmeckt. Da würde ich dich erstmal den Himmel loben.
2: Okay, das hört's gut an.
0: Aber jetzt nochmal, hat sie sich denn bedankt bei dir für das Essen oder war es für sie eine Selbstverständlichkeit?
2: Hat sie tatsächlich, ich hatte es tatsächlich nicht mehr auf dem Schirm, da muss ich sie einfach in Schutz nehmen. Sie hat sich bedankt, sie hat kurz Danke gesagt, ich habe es nicht mitbekommen. Ja, ich habe es im Nachgang erst gesehen, weil ich irgendwie auf dem Schirm hatte, die hat es gar nicht bedankt. Aber hat sie tatsächlich gemacht, deswegen muss ich sie da in Schutz nehmen. Mhm. Ja, und
0: war klar, ihr wollt kein zweites treffen.
2: Ja, spätestens also, nach der Hummel. Für weißt, mich war es klar.
0: Also weißt du, was so geil war? Wo du dann irgendwie die Situation rächen wolltest und irgendwas war damit, genau, jetzt haben wir es wieder mit diesem Dicksein. Und erklär das nochmal ganz kurz, wie das war.
2: Sie hatte irgendwie gesagt, sie war irgendwo Eis essen und dann hat sie so eine Tüte Eis in der Hand gehabt und da ist sie die ganze Zeit eine Biene hinterher geflogen, was am Ende dann eine Hummel war. Mhm. Und sie hat dann, weil sie da ein bisschen bedrängt gefühlt hat, hat sie das Eis dann weggeschmissen, damit die halt nicht weiter hinterherfliegt. Und dann hat sie gesagt, dass sie Hummeln schön findet. Dann habe ich gesagt, was findest du denn an einer Hummel schön? Dann hat sie gesagt, ja, die sind so klein, dick und niedlich. Dann habe ich gesagt, okay, ich bin auch klein, dick und niedlich, findest du mich jetzt auch hübsch? So. Und das war für sie so eine Red Flag. Ab dem Moment, mir war es dann sowieso, kannst du sagen, ab der zweiten Minute war das Thema für mich tatsächlich eh durch. Ich war dann halt einfach nur noch höflich und nett und wollte ihr gegenüber einfach wertschätzend sein. Und ich habe dann einfach den Abend wirklich noch genossen, habe dann mir einen Spaß draus gemacht. Was heißt einen Spaß draus gemacht? Nee, ich habe das dann wirklich einfach als Quality Time für mich gesehen, ne?
0: Weil das super, Essen gut war.
2: Super gutes Essen, einfach so diese ganze Erfahrung, die ich da machen durfte, weil es ja auch was Besonderes ist. Es ist ja nichts Selbstverständliches. Und natürlich auch ihr gegenüber einfach fair zu bleiben, ne?
0: Ich meine, man hat ja schon danach geguckt auch, dass sie aus einem Metier kommt. Also sie ist ja auch Immobilienmaklerin, ne?
2: Ja.
0: Das heißt, da wären ja auch eigentlich viele Sachen gewesen, über die man hätte reden können, oder?
2: Wir haben auch ganz viel über Immobilien gesprochen.
0: Okay, ja. Aber gut, das hat man dann wahrscheinlich nicht gesehen. Naja,
2: du, also so ein Date, das geht ungefähr 1,5 Stunden. Das muss natürlich irgendwie ein bisschen komprimiert werden. Mhm. Und ja, wir haben uns tatsächlich zwischendurch gut unterhalten.
0: Mhm.
2: Und auch jetzt, das funktioniert zwischenmenschlich gut.
0: Mhm.
2: Weil online war es ja dann so, dass sie hat dann schon böse Dresche bekommen online, medial. Und ab einem gewissen Punkt habe ich dann halt einfach gesagt, nee, jetzt springe ich dazwischen, weil ich nicht möchte, dass da einfach eine Existenz irgendwie niedergemacht wird von einem Menschen, der vielleicht in dem Moment einfach mal irgendwie nicht so on point war oder nicht so gut drauf war oder was auch immer. Mhm. Und ich wollte einfach dann auch sie da so ein bisschen aus dem Feuer rausnehmen und einfach, sie ist ein guter Mensch, muss ich echt sagen. Wir verstehen uns mittlerweile, sag ich mal, oberflächlich sehr gut. Und so als Buddy ist die super, super toller Mensch. Und deswegen will ich sie da so ein bisschen aus dem Feuer der Kommentare einfach rausziehen, weil es einfach, das hat niemand verdient, sowas.
0: Total, total. Und da sind wir wieder bei dem, eben, das muss man sich im Vorfeld bewusst sein. Man hat halt keinen Einblick vorher, wie wird das zusammengeschnitten. Und das kann natürlich auch in die Hose gehen.
2: Nein, das war schon so, wie es geschnitten wurde. Also das hat schon so stattgefunden, ne?
0: Ja, aber es fehlt ja auch so ein bisschen Vorgeschichte, ein bisschen Nachgeschichte.
2: Der ganze Kontext, das ist klar. Aber ich meine, die Dinge wurden ja trotzdem gesagt, nichtsdestotrotz.
0: Ja, absolut, absolut. Ich will jetzt auch nicht sagen, dass jetzt nur das Schlimmste rausgeschnitten wurde oder sowas, ne? Sondern das war eine scharfe Nummer.
2: Am Ende zählt das Ergebnis, wir verstehen uns mittlerweile gut. Und das ist alles fein.
0: Jetzt hattest du ja auch dieses Date mit Sina an der Bar, ne? Hattest du da in dem Date mal kurz dann wieder an Sina gedacht?
2: Ganz oft.
0: Diese Frauenmagie, ne? Dass er mir das verfolgt.
2: Aber tatsächlich nicht im Sinne von, ich finde Sina eigentlich viel geiler oder sonst irgendwie was. Aber ich fand das Gespräch mit Sina, und da muss ich Philipp zustimmen, wie er das gesagt hat, menschlich ist die allererste Sahne.
0: Mhm.
2: Und wir haben uns da verstanden, das war, schau mal, die ist 25, die hat einen Reifegrad von einer 40-Jährigen. Und das muss man einfach irgendwie, das ist mir in dem Date, gut, das Date war natürlich auch vielleicht extremes Kontrastprogramm, aber in dem Date ist mir das extrem bewusst geworden, hey, Alter, du hattest gestern so eine geile Unterhaltung, richtig auf Augenhöhe, mit super viel Impact, mit super viel Qualität und jetzt dann sowas, ne?
0: Mhm.
2: Und da habe ich dann ganz oft dran zurückgedacht, hey, irgendwie würde ich ganz gern da an gestern nochmal anknüpfen. Und egal, was dabei rauskommt, will ich die als Menschen irgendwie schon in meinem Leben haben.
0: Hattet ihr denn Zeit, dann da nochmal anzuknüpfen hinten dran, oder?
2: Ja.
0: Ja, super.
2: Hatten wir.
0: Dating im Fernsehen ist natürlich anders als Dating im wahren Leben.
2: Ja.
0: Inwieweit war euer Datingverhalten bei First Dates Hotel genauso wie im wahren Leben?
2: Ziemlich identisch.
0: Bei dir, Philipp?
1: Ich hatte die Zeit vor First Dates Hotel nicht wirklich Dates gehabt. Also ich war viel draußen mit Freunden. Also das ist lange her gewesen bei mir, so richtig daten. So,
0: hast du noch nie gedatet, Philipp?
2: Ich kenne das auch nicht gut.
1: Ich habe, seit ich 18 bin, 3 Beziehungen a 5 Jahre gehabt. Ist man ja schon 33, also man kann sich, glaube ich, ausrechnen, dass ich nicht viel alleine war und ja, tatsächlich nicht so viele Dates, ja.
0: Das heißt, für dich war das so eine richtige Herausforderung, da wirklich hinzugehen, weil sonst hat sich das immer alleine.
1: Ich habe noch zu meinem besten Kollegen gesagt, der mich zum Flughafen gefahren hat, morgens habe ich gesagt, wenn ich mich jetzt dazu entscheide, dass ich keine Lust hier drauf habe, diskutiere er mit mir und hol mich einfach mit heim. Also ich war mir bis zum Abflug noch nicht 100% sicher, ob ich das machen soll, ja.
0: Cool.
2: Zum Glück hast du es gemacht.
0: Und dann hattest du ja gleich 3 Frauen, ne? Und
1: ja, genau deshalb wollte ich nicht. Nee.
0: So, das heißt, also ihr habt so ein bisschen Frauentausch gehabt. Sina habt ihr also beide kennengelernt. Oha. Du hast hinterher auch Maggie und Tamara kennengelernt, ne?
2: Ja, eigentlich nicht so wirklich. Nee.
0: Okay.
2: Nee.
0: Hattest du nicht vorhin irgendwas gesagt, ihr habt dann auch mal an der Bar gesessen?
2: Nee.
0: Ach nee, das war...
1: Wir haben an der Bar gesessen, okay. Mit dem Adnan noch.
0: Ja. Okay, mit dem Adnan, ganz genau. Habt ihr denn die Möglichkeit gehabt, euch da so ein bisschen auszutauschen? Also du mit deinen Problemen, Philipp, und du mit deinem Date, Michael?
2: Holen wir jetzt alles nach.
0: Achso.
1: Wir haben aber schon viel an der Bar geredet, ja, würde ich sagen. Aber es wird halt auch vieles nicht gezeigt. Wir haben da sehr lange gesessen zu zweit. Also
0: ihr habt das schon ausdiskutiert eigentlich, jo, mit den Frauen?
2: Wir haben schon viel gesprochen.
0: Was da?
1: Ja.
2: Aber du kannst ja nicht alles zeigen. Das ist im Endeffekt...
0: Alles gut. Ich wollte ja nur mal wissen, wie war euer Stand? Und ich meine, heute sagt ihr, das Geilste, was daraus entstanden ist, ist unsere Männerfreundschaft.
1: Absolut. Ich glaube, man merkt halt auch an der Szene, wo am zweiten Tag, wo der Michael dazu kam, wo ich mit der Maggie am Pool war, dass das schon einfach zwischen uns sehr locker war. Also wir haben uns wirklich an der Bar abends schon so gut verstanden, dass da ziemlich schnell klar war, dass wir uns gut verstehen. Also
0: hast du da auch gedacht, boah, jetzt habe ich endlich so ein bisschen so einen Kumpan an meiner Seite, mit dem ich mich mal austauschen kann,
1: ja,
0: mit deinen ganzen Frauen,
1: die hier waren? Ich sag noch in der Folge, dass ich das ganz cool fand, so eine Männerrunde da mal zu haben, zwischen dem ganzen Drama mit den Mädels, war das ganz chillig, mit dem Nick an der Bar, Mischa und Adnan dabei, einfach mal ein bisschen
2: auch mit Roland
1: in so einer Männerrunde mal ein bisschen reden und mal zusammen anzustoßen, fand ich echt ganz geil und abwechslungsreich.
0: Und dann sitzen ja da auch immer so schöne Frauen noch umher, ne? Habt ihr nicht da auch mal gedacht, wow, das könnte mal ein Date sein?
1: Hatte ich kein Auge für.
0: Sei doch nicht so, erzähl nichts.
1: Ja, doch, klar, da waren natürlich auch noch andere schöne Frauen dann da vor Ort, wo man gedacht hat, könnte man sich schon vorstellen, mit der rein optisch jetzt gesehen ein Date zu haben, klar.
0: Aber mit dir gab es kein Date.
1: Es hat auch tatsächlich lange gedauert, bis ich geschnallt habe, dass das keine Kandidaten sind.
0: So der Proktakanist.
1: Ja, lange gedauert.
0: Das heißt, du bist angekommen, hast gesagt, boah, die
1: ich
0: date
1: gesagt, ich. Jo, ne? Perfekt, alles genau. Her damit.
0: Aber guck mal, vielleicht ist das ja auch manchmal so, das musste ich auch tatsächlich schon oft feststellen, ja, weil ich ja auch aus dem Brautmodenbereich komme und dann immer, wenn wir Modenschauen gemacht hatten, war das so ganz oft, du hattest wunderschöne Frauen, aber dann hast du gesagt, bitte mach das, was du am besten kannst. Lauf über den Laufsteg und sehe einfach nur gut aus.
2: Und sag nichts.
0: Das wollte ich jetzt nicht so direkt sagen. Und dann hast du aber Frauen so aus dem richtigen Leben, weißt du, mit Charme, mit Ausstrahlung und so weiter, die optisch vielleicht gar nicht so perfekt waren, aber die so schön von innen waren, was viel authentischer ist. Ja. Und so habe ich dann hinterher immer meine Modenschauen aufgezogen.
2: Cool.
0: Ich wollte authentische Menschen haben mit allen Konfektionsgrößen und so, wo man sich auch mit vergleichen kann. Und als du das erzähltest, ja, dass du gedacht hast, boah, was für Kaliber, weißt du, man kommt da hin und denkt sich, boah, einer schöner wie die andere. Und dann kommen die normalen Menschen raus und das ist wieder so typisch, sag ich immer, weißt du, was wir auch oft in Instagram und Facebook und sowas sehen, ne? Ja. Wenn sie da ihre Filter drüber legen.
2: Ich hab das ja beim Date gesagt, als Andrea kurz auf Toilette war, habe ich zum Roland gesagt, die Optik ist immer nur die Eintrittskarte.
1: Den Spruch habe ich mir übrigens geklaut, ich finde den gut, muss ich sagen.
0: Guter Spruch. Das ist schön, ja, das ist total schön. Würdet ihr nochmal in so einem Dating-Format teilnehmen?
2: Selbstverständlich.
0: Ehrlich?
2: Ja, sofort.
0: Welches?
2: Das gleiche nochmal.
0: Ach, darf man auch zweimal dahin gehen?
2: Weiß ich nicht, ich hoff's. Nein, aber also ich sag's ganz ehrlich, und du merkst, wenn du vor Ort bist, das höchste Ziel von denen ist tatsächlich, Menschen zusammenzubringen. Das merkst du richtig.
1: Fand ich auch.
2: Ja. Muss ich echt sagen. Also, da war ich auch irritiert. Ich habe das richtig gefühlt und ich bin so ein taktiler Typ. Ich fühle und dann mein Bauchgefühl täuscht mich ganz, ganz selten. Vielleicht einmal von 100 Mal. Und meine Empfindung war, krass, die haben die oberste Priorität, hier Leute zusammenzufügen oder zusammenzubringen. Weil teilweise sind natürlich auch, sag ich jetzt mal, Dinge passiert, wo ich gedacht habe, oh krass, so was senden die. Nee, haben die nicht gemacht. Die haben es tatsächlich darauf konzentriert, was wirklich dem Zweck dient, Paare zusammenzubringen. Und das fand ich phänomenal gut.
0: Aber im Allgemeinen, ja, wenn ich jetzt so mit euch rede, glaube ich auch, dass die Auswahl, die vorher getroffen wurde, ziemlich gut war, ne, von euren Dates. Ich meine, dass sich das hinterher so entwickelt, menschlich bei dir, Michael, das ist also jetzt eine andere Nummer. Aber guck mal, du hast gleich drei gefunden und ich meine, bei euch war ja auch eine Basis da, optisch hat es auch super gestimmt. Gut, jetzt kannst du halt nicht jedem hinter, das, wie soll ich das jetzt sagen, du weißt, in den Kopf reinschauen, sowas.
1: Hinter richtig. Die Fassade quasi.
0: Hinter die Fassade, genau.
2: Ich sag mal, in meinem speziellen Fall sind trotz dessen drei Freundschaften entstanden. So, auch mit Andrea mittlerweile, ne? Sina,
0: das ist cool.
2: Er, alles fein.
1: Ja.
0: So, du hast zwei Frauen, einen Mann.
2: Eine Notlösung.
0: Bei dir sind es vier Freundschaften gewesen, Philipp, richtig?
1: Ah, Freundschaften weiß ich jetzt nicht. Also eher nicht.
0: Aber auf jeden Fall drei Ladies.
1: Ja.
0: Das und eine Freundschaft.
1: Das auf jeden Fall.
0: Könnte man eine neue Sendung draus machen.
1: Ja.
0: Drei Ladies.
2: Girls und eine Freundschaft.
0: Genau. Ja. Nee, drei Dates und eine Freundschaft. Und dann wahre Liebe gibt es nur unter Männern, kommt jetzt wieder. Ja, genau. Sag doch mal bitte, du hattest ja dann hinter Sina schon gesagt, dass es kein zweites Date geben wird.
1: Genau.
0: Dann war immer noch Maggi da und es war immer noch Tamara da.
1: Ja.
0: Wie ging es weiter? Kurz und bündig.
1: Ja, ich durfte mit beiden nochmal reden. Oder hatte die Möglichkeit, mit beiden nochmal zu reden. Einmal mit der Maggi direkt vor unserer Tür. Wir hatten ja Zimmer an Zimmer, das war ganz praktisch dann eigentlich. Und dann bin ich nochmal in die Poolbar und war da sehr irritiert, dass dann beide neben mir saßen dann auf einmal. Also
0: oha.
1: Es war auch schon wieder eine sehr ungewohnte Situation.
0: Haben sie ein bisschen um dich gebuhlt?
1: Schon, ja. Ja, also wurde tatsächlich auch so viel dann gar nicht gezeigt, aber da war schon, man hat schon gemerkt, dass die sich so ein bisschen anstacheln, sag ich jetzt mal, oder wie soll ich das sagen? Aber ja, war schon wild, ja.
0: Und jetzt heraus, wer hat am Ende gewonnen?
1: Ich habe mich am Ende für Tamara entschieden, ja.
0: Und weißt du, was ich gedacht habe? Ohne es böse zu meinen, ne? Maggi hat so gut zu dir gepasst.
1: Fandst du?
0: Total. Ich war ganz traurig, dass du dich dann für Tamara entschieden hast. Ist doch logisch, dass du sowieso das entscheiden musst, ne? Aber ich habe gedacht, du entscheidest dich hundertprozentig für Maggi. Mit dem, was ich so an Eindrücken von dir hatte, eben so dieses, ich möchte jetzt gerne einfach mal einen Hafen haben, ich möchte eine Familie, ich möchte so das typische, ein Haus, Familie, Kinder, Kegel und ich möchte für meine Familie da sein. Ich möchte so ein bisschen zur Ruhe kommen.
2: Das Gefühl hat Maggi auch gehabt.
1: Da muss ich aber sagen, dass
0: Maggi hatte das Gefühl auch und ich glaube, Maggi, die fand ich richtig, richtig geil. Und bei Tamara war ich mir nicht ganz sicher. Also irgendwie fehlte mir der letzte Pfiff, dass jetzt habe ich ja viel, wie gesagt, mit Paaren zu tun. Maggi und ich habe ich sofort gesehen. Bei Tamara war so ein bisschen, das ist Abenteuer, das ist Lebenslust.
1: Ja, ich muss da dazwischen grätschen so ein bisschen, weil ich hatte ja zweimal abends mit der Tamara über 4 Stunden geredet. Und wir haben sehr, sehr viel über Familie und was ihr wichtig ist, was mir wichtig ist geredet. Und das hat einfach so perfekt gepasst. Also Tamara ist auch viel mit Kindern von ihrer Family unterwegs und so. Also wirklich, das schon passt schon eigentlich.
0: Ich will auch gar nicht Tamara zu nahe treten.
1: Nee, eine
0: ganz tolle Frau und so weiter
1: halt
0: und so fort.
1: Nicht gezeigt, so, ne?
0: Ich weiß, aber trotzdem hatte ich immer das Gefühl, Maggi ist dein Baby.
2: Von
0: dann
2: Vibes,
0: musste
2: von
0: Maggi gehen. Ja, dann musste Maggi gehen. Und Maggi war so traurig.
1: Ja, die war ein bisschen
0: und ich habe so mitgelitten. Doch, wirklich. Das war wirklich, weil ich gedacht habe, ihr würdet matchen. Und dann hast du einen Satz gesagt, nämlich, naja, ich kann ja nicht die zweite Wahl nehmen. Und da habe ich gesagt, spätestens jetzt hast du alles kaputt gemacht, dass du sie nochmal anrufen kannst.
1: Ja, aber das, nee.
0: Ist nicht deins gewesen?
1: Nee, nee. Wir waren danach noch kurz in Kontakt, haben auch gefragt, wie es uns beiden jeweils geht nach der Ausstrahlung und wie es so dann jetzt bis jetzt verlaufen ist. Ne? Also ich komme sehr gut mit ihr klar, aber ich denke, das war es dann auch. Also ich werde sie bestimmt mal, und jetzt mittlerweile in Hamburg, wenn ich mal in der Ecke bin, auf einen Kaffee treffen. Aber ich glaube, für was Tieferes würde das Nee, glaube ich nicht.
0: Na, wenn der Funke nicht überspringt, springt er nicht über. Wie ist euer Beziehungsstatus? Wie ist euer Beziehungsstatus aktuell? Micha, fang an.
2: Ja, wie immer.
0: Und Philipp, bei dir?
1: Ich bin aktuell Single, ja. Also ich habe niemanden an meiner Seite.
0: Wie lange hat es gehalten? Mit Tamara, habt ihr euch noch gedatet?
1: Wir haben es immer wieder versucht, uns zu treffen, haben uns einmal auch getroffen. Ich meine, da ist dann halt auch das Video entstanden. Aber es hat halt irgendwie die Entfernung, die war dann am Ende echt ausschlaggebend. Also beide dann von der Arbeit immer mal wieder eingespannt. Ich ist unter der Woche wenig Zeit, sie am Wochenende dann öfter mal wegen der Arbeit.
2: Ist so.
1: Es hat einfach irgendwie, es hat...
0: Ist ja die Entfernung so weit gewesen?
1: Ja, ja. Es waren 500 Kilometer. Das ist schwierig.
0: Ja. Und von welchem Video hast du gerade geredet?
1: Was nach der vierten Folge kommt ja nochmal dieses Video, was wurde aus, wie wir da zusammen was essen
0: waren. Ah, okay, hab verstanden.
1: Ja.
0: Hab verstanden. Wir müssen ja mal kurz aufklären. Wir hören ja hier nur rein und jeder fragt sich, welches Video. Ja. Mensch, Mike ist zwar keine Dating-Hotline, aber heute will ich eine Ausnahme machen. Ich finde, ihr seid zwei super tolle Männer. Ihr seht gut aus, ihr seid sympathisch, ihr seid lustig. Ihr bringt einfach was mit. Und wenn ihr heute nochmal einen Aufruf machen wollt, weil ihr die große Liebe sucht, habt ihr hier und heute die Möglichkeit. Antenne NRW und Radio Frankfurt.
2: Na, Maike, du kennst mich doch ganz gut. Kannst du das nicht für mich übernehmen?
0: Auf gar keinen Fall, Michael. Das würde ich niemals tun, weil hinterher bin ich schuld. Okay. Dafür kenne ich dich zu gut.
2: Okay.
0: Dafür kenne ich dich zu gut, Schatzela. Das darfst du machen.
2: Dann sagt er was und ich schließe mich ein. Nee, andere Zielgruppe. Du? Er will Frauen, die Kinder wollen.
0: So, mach doch mal ganz kurz, ne? Wie sieht eure Traumfrau aus und wie kann man euch am besten kontaktieren? Micha, fang an.
2: Boah. Also,
0: schnell.
2: Über Instagram, immo.micha, kann man mich kontaktieren. Und idealerweise eine Frau ohne Kind. Weil ich arbeite während der Woche extrem viel, teilweise 70, 75 Stunden. Und für mich ist es brutalste Freiheit, wenn ich freitags abends sage, hey, komm Schatz, lass uns übers Wochenende einfach irgendwo hinfahren, ohne planen zu müssen, ohne irgendwie sich Gedanken zu machen müssen, was passiert jetzt mit dem Mond, was mit dem Kind. Und das sind so Sachen, die rauben mir, also was heißt rauben mir Lebenskraft? Nee, brauch Lebensqualität also, nicht mehr.
0: Single-Frau ohne Kind und Kegel.
2: Perfekt.
0: Und bitte, die auch toleriert, dass du viel arbeitest. Und wenn, du hast es vorhin so schön gesagt, wenn sie reinkommt, muss der Raum strahlen.
2: Vielleicht arbeitet sie auch.
0: Das wäre gut, oder? Philipp, was ist bei dir?
1: Also ich habe so keinen festen Typen. Ich muss einfach von der Person gegenüber geflecht sein. Das kann alles sein. Also wirklich von Optik bis Charakter, das ist mir wirklich alles... Ziemlich egal, solange die Person mich irgendwie in den Bann zieht und irgendwie flasht. Und ja, man kann mir über Insta schreiben, aber ich...
0: Bitte, sag schnell die Adresse.
1: Rüger.p mit UE.
0: Rüger.p.
1: Genau.
0: Auf Instagram. Und Immo Micha.
2: Ja, Immo.micha.
1: Aber ich habe Angst, dass das da jetzt ein Ticken dann zu wild wird, muss ich sagen.
0: Aber du musst keine Angst haben. Du kannst es ja immer noch beantworten oder eben nicht. Aber ich finde, heute darf ich doch mal ein bisschen Liebesengel spielen, oder? Ich freue mich auf jeden Fall sehr. Ich drücke euch die Daumen, Jungs. Ihr seid zauberhaft. Wir werden das auf jeden Fall weiter beobachten. Danke, sollte es irgendetwas Neues geben, lasst es mich wissen. Und vielleicht machen wir einfach in einem halben Jahr nochmal eine Wiederholung und fragen, wie der Status ist.
1: Sehr gut. Gerne. Sehr gerne.
0: Danke, dass ihr heute meine Gäste wart. Vielen Dank, dass ihr heute zugehört habt bei Mensch, Maike. Heute ging es rund um das Thema Liebe, Beziehungsstatus und wie es ist, so eine Dating-Show im Fernsehen zu gestalten und daran teilzunehmen. Und wie gesagt, wenn ihr unsere Jungs noch besser kennenlernen wollt, schreibt sie einfach an. Danke, dass ihr meine Gäste wart.
2: Vielen Dank.
1: Vielen Dank,
2: dass ihr sein durften.
0: Tschüss, ihr Lieben. Und wenn ihr nächste Woche keine Folge verpassen möchtet, schaltet wieder ein. Montag um 22 Uhr bei Antenne NRW und Radio Frankfurt. Und ab dienstags immer auf allen Streaming-Plattformen, wo es Podcasts gibt.
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1: Ich bin Yves Simon. Ende des Monats läuft ja der Tankrabatt aus und wenn es nach der SPD-Fraktion geht, dann soll er auch nicht nochmal verlängert werden. Die Welt schreibt, dass der SPD die Entlastung einfach nicht zielgenau ist. Ein Porsche-Fahrer würde stärker profitieren als ein Golffahrer, heißt es. Auch das IFO-Institut lehnt eine Verlängerung ab und plädiert stattdessen lieber für Reformen bei der Einkommenssteuer. Stehender Applaus für Papst Leo im spanischen Parlament. In einer Rede vor den Abgeordneten hat er vor weiterer Aufrüstung und auch vor dem Einsatz künstlicher Intelligenz gewarnt, insbesondere in Waffensystemen. Hinterher hat er dann Missbrauchsopfer der Kirche getroffen. Wo in Europa können wir noch halbwegs günstig Urlaub machen? Laut Zahlen des Statistischen Bundesamtes vor allem in Südeuropa. Dort sind Hotels und auch der Besuch im Restaurant teilweise um die Hälfte günstiger als bei uns, vor allem in Bulgarien und Nordmazedonien. Und in Portugal, da sparen wir immerhin ein Drittel im Vergleich zu Deutschland, in Spanien ein Fünftel. Die Fußballnationalmannschaft ist in Winston-Salem gelandet. Da ist ja das Teamhotel samt Trainingsquartier für unser Team bei der anstehenden WM. Nach einem rund zweistündigen Flug aus Chicago sind Bundestrainer Nagelsmann, Florian Wirtz, Jamal Musiala und Co. am Smith-Reynolds Airport angekommen. Auf dem Rollfeld ist die Maschine auch direkt mit Fontänen der Flughafenfeuerwehr begrüßt worden. Jetzt soll das Team den richtigen Feinschliff kriegen. Für uns berichtet Thomas Thonfeld.
2: Das deutsche WM-Hotel Graylin Estate erinnert so ein bisschen an eine mittelalterliche Burg, in dem sich allerdings eine Luxusherberge befindet, idyllisch und ruhig zwischen grünen Hügeln gelegen und nur wenige Minuten entfernt vom Trainingsgelände der Wake Forest Universität. Dort auf dem riesigen Areal mit drei Plätzen und einer Turnhalle hat sich der Bundestrainer schon bei der ersten Besichtigung vergangenes Jahr richtig wohlgefühlt.
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1: Ich bin Yves Simon. Günstiger ist der Sprit zwar geworden, dem Tankrabatt sei Dank, aber trotzdem soll er nicht verlängert werden. Nach Berechnungen des IFO-Instituts bleibt nämlich ein Teil der rund 1,6 Milliarden Euro an Steuermitteln bei den Mineralölkonzernen hängen. Und auch so finden die Wirtschaftsexperten die Maßnahme nicht wirklich zielgenau. Sie wollen lieber Entlastungen bei der Einkommensteuer. Soltar Sovali berichtet.
2: An der Zapfsäule kommt zwar ein Großteil des Rabatts an, nach Einschätzung des IFO-Instituts profitieren davon aber vor allem Vielfahrer und Menschen mit größeren Autos. Wer nur selten tankt oder mit wenig Geld auskommen muss, habe deutlich weniger von dieser Entlastung. Die Forscher aus München sagen deshalb, wenn der Rabatt Ende des Monats ausläuft, sollte Schluss sein.
1: Nach dem Brand in einem Umspannwerk in Reutlingen letzte Nacht haben Staatsschutz und Antiterrorzentrum beim Landeskriminalamt in Stuttgart die Ermittlungen übernommen. Das hat Baden-Württembergs Innenminister Hagel in Reutlingen mitgeteilt. Es geht demnach um den Verdacht der vorsätzlichen Brandlegung und der Störung öffentlicher Betriebe. Die Weltmeere erwärmen sich immer schneller. So steht es im Ozeanbericht der Vereinten Nationen. Das Ganze beschleunigt sich durch Klimawandel, Umweltverschmutzung und Überfischung. Auch der Meeresspiegel steigt und Eisdecken schrumpfen. Die Vereinten Nationen verlangen deswegen von den Regierungen weltweit Gegenmaßnahmen und zwar schnell. Die Mission Weltmeister 2026 kann beginnen. Die deutsche Fußballnationalmannschaft hat vorhin ihr WM-Quartier im US-Bundesstaat North Carolina bezogen. Das Team ist von Chicago aus nach Winston-Salem gereist. Jetzt wohnt die ganze Mannschaft in einem schlossähnlichen Anwesen. Trainiert wird auf dem Gelände einer nahegelegenen Universität. Am Sonntag steht das erste WM-Spiel an. Gegner ist dann Curaçao. Anstoß ist um 19 Uhr unserer Zeit.
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